0: Großraum Paris sind erste Brände ausgebrochen.
1: Das waren die Nachrichten. Das Wetter in Deutschland: wolkig bis stark bewölkt, gebietsweise Regen, Tiefstwerte 19 bis 12 Grad. Tagsüber viele Wolken, zeitweise Regen, in der Südwesthälfte teils sonnig, Höchstwerte 18 bis 35 Grad. Am Mittwoch heiter bis wolkig, stellenweise etwas Regen, 19 bis 32 Grad. Es ist jetzt 2.03 Uhr.
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1: Um 3 Uhr mit Wolfgang Berger. Kanada will sich 12 neue U-Boote vom NATO-Verbündeten Deutschland bauen lassen. Das hat Premierminister Carney mitgeteilt. Aus der Nachrichtenredaktion Christoph Tietz.
2: Der milliardenschwere Auftrag für bis zu 12 U-Boote geht an den Kieler Marineschiffbauer TKMS. Damit setzte sich Deutschland gegen einen südkoreanischen Konkurrenten durch. Das Auftragsvolumen ist für die deutsche Waffenschmiede gewaltig. Für Bau-, Wartungs- und Instandhaltungsarbeiten ruft TKMS umgerechnet 62 Milliarden Euro auf. Für TKMS der größte Auftrag in der Firmengeschichte. Bundeskanzler Merz nannte die Entscheidung Kanadas ein starkes Zeichen der transatlantischen Zusammenarbeit. Laut Verteidigungsminister Pistorius bauen Deutschland, Kanada und Norwegen damit zusammen die größte und modernste konventionelle U-Boot-Flotte auf.
1: US-Präsident Trump hat die Einflussnahme auf die FIFA wegen der roten Karte für den Spieler Balogun eingeräumt. Er habe um Überprüfung gebeten. Trump sagte, er habe keinen Foul gesehen. Aus der Nachrichtenredaktion Marei Beermann.
3: Er kenne sich aus, so Trump weiter. Ohnehin sei der Schiedsrichter schrecklich gewesen und habe dazu noch eine fragwürdige Vergangenheit. Was er dem Brasilianer diesbezüglich vorwirft, ließ Trump offen. FIFA-Chef Infantino räumte ein, einen Anruf des US-Präsidenten erhalten zu haben, aber die FIFA-Disziplinarkommission sei unabhängig. Darauf habe er Trump auch hingewiesen. Die Entscheidung des Verbands, die Sperre von Balogun für das Achtelfinale gegen Belgien in eine Bewährungsstrafe umzuwandeln, hat weltweit für einen Aufschrei gesorgt. DFB und UEFA zeigten sich entsetzt, auch die Politik hat sich eingeschaltet.
1: Die evangelische Kirche warnt vor einer Flexibilisierung der Ladenöffnungszeiten an Sonntagen. Ein EKD-Sprecher sagte der Rheinischen Post, der freie Sonntag schaffe Raum für Familie, Freundschaften und Ehrenamt. Davon profitiere am Ende die ganze Gesellschaft. Zuvor hatte sich der Hauptgeschäftsführer des Einzelhandelsverbandes Gent für Ladenöffnungen an Sonntagen stark gemacht. Er reagierte damit auf eine Ankündigung der Bundesregierung, Öffnungszeiten an Sonntagen zu lockern. In Frankreich gibt es aktuell eine ganze Reihe von Wald- und Buschbränden. Vor allem ein großes Feuer in den Pyrenäen macht den Einsatzkräften große Sorgen. Hier sind schon etwa 5000 Hektar abgebrannt. Etwa 800 Feuerwehrleute und etliche Löschflugzeuge sind im Einsatz. Windböen sorgen dafür, dass die Brandherde immer wieder neu ausgestreut werden. Gleichzeitig erlebt Frankreich schon die dritte Hitzewelle des Sommers bei 40 Grad im Südwesten des Landes. Das waren die Nachrichten. Und das Wetter in Deutschland. Wolkig bis stark bewölkt, gebietsweise Regen, Tiefstwerte 19 bis 12 Grad. Tagsüber viele Wolken, zeitweise Regen, in der Südwesthälfte teils sonnig, Höchstwerte 18 bis 35 Grad. Am Mittwoch heiter bis wolkig, stellenweise etwas Regen bei 19 bis 32 Grad. Es ist jetzt 3.03 Uhr.
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1: Um 4 Uhr mit Wolfgang Berger. Kanada will sich 12 neue U-Boote vom NATO-Verbündeten Deutschland bauen lassen. Das hat Premierminister Carney mitgeteilt. Aus der Nachrichtenredaktion Christoph Tietz.
2: Der milliardenschwere Auftrag für bis zu 12 U-Boote geht an den Kieler Marineschiffbauer TKMS. Damit setzte sich Deutschland gegen einen südkoreanischen Konkurrenten durch. Das Auftragsvolumen ist für die deutsche Waffenschmiede gewaltig. Für Bau-, Wartungs- und Instandhaltungsarbeiten ruft TKMS umgerechnet 62 Milliarden Euro auf. Für TKMS der größte Auftrag in der Firmengeschichte. Bundeskanzler Merz nannte die Entscheidung Kanadas ein starkes Zeichen der transatlantischen Zusammenarbeit. Laut Verteidigungsminister Pistorius bauen Deutschland, Kanada und Norwegen damit zusammen die größte und modernste konventionelle U-Boot-Flotte auf.
1: US-Präsident Trump hat die Einflussnahme auf die FIFA wegen der roten Karte für den Spieler Balogun eingeräumt. Er habe um Überprüfung gebeten. Trump sagt, er habe keinen Foul gesehen. Aus der Nachrichtenredaktion Marei Beermann.
3: Er kenne sich aus, so Trump weiter. Ohnehin sei der Schiedsrichter schrecklich gewesen und habe dazu noch eine fragwürdige Vergangenheit. Was er dem Brasilianer diesbezüglich vorwirft, ließ Trump offen. FIFA-Chef Infantino räumte ein, einen Anruf des US-Präsidenten erhalten zu haben, aber die FIFA-Disziplinarkommission sei unabhängig. Darauf habe er Trump auch hingewiesen. Die Entscheidung des Verbands, die Sperre von Balogun für das Achtelfinale gegen Belgien in eine Bewährungsstrafe umzuwandeln, hat weltweit für einen Aufschrei gesorgt. DFB und UEFA zeigten sich entsetzt, auch die Politik hat sich eingeschaltet.
1: Und die USA sind soeben bei ihrer Heim-WM ausgeschieden mit einer 1:4 Niederlage gegen Belgien. Die evangelische Kirche warnt vor einer Flexibilisierung der Ladenöffnungszeiten an Sonntagen. Ein EKD-Sprecher sagte der Rheinischen Post, der freie Sonntag schaffe Raum für Familie, Freundschaften und Ehrenamt. Davon profitiere am Ende die ganze Gesellschaft. Zuvor hatte sich der Hauptgeschäftsführer des Einzelhandelsverbandes Gent für Ladenöffnungen an Sonntagen stark gemacht. Er reagierte damit auf eine Ankündigung der Bundesregierung, Öffnungszeiten an Sonntagen zu lockern. In Frankreich gibt es aktuell eine ganze Reihe von Wald- und Buschbränden. Vor allem ein großes Feuer in den Pyrenäen macht den Einsatzkräften große Sorgen. Windböen sorgen dafür, dass die Brandherde immer wieder neu ausgestreut werden. Gleichzeitig erlebt Frankreich schon die dritte Hitzewelle des Sommers bei 40 Grad im Südwesten des Landes. Das waren die Nachrichten. Das Wetter in Deutschland. Tagsüber viele Wolken, zeitweise Regen, in der Südwesthälfte teils sonnig, Höchstwerte 18 bis 35 Grad. Morgen heiter bis wolkig, stellenweise etwas Regen, 19 bis 32 Grad. Am Donnerstag dann im Norden und Osten teils wolkig, vereinzelt gibt es etwas Regen bei 20 bis 34 Grad. Es ist jetzt 4.03 Uhr.
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1: Um 5 Uhr mit Wolfgang Berger. Kanada will sich 12 neue U-Boote vom NATO-Verbündeten Deutschland bauen lassen. Das hat Premierminister Carney mitgeteilt. Aus der Nachrichtenredaktion Christoph Tietz.
2: Der milliardenschwere Auftrag für bis zu 12 U-Boote geht an den Kieler Marineschiffbauer TKMS. Damit setzte sich Deutschland gegen einen südkoreanischen Konkurrenten durch. Das Auftragsvolumen ist für die deutsche Waffenschmiede gewaltig. Für Bau-, Wartungs- und Instandhaltungsarbeiten ruft TKMS umgerechnet 62 Milliarden Euro auf. Für TKMS der größte Auftrag in der Firmengeschichte. Bundeskanzler Merz nannte die Entscheidung Kanadas ein starkes Zeichen der transatlantischen Zusammenarbeit. Laut Verteidigungsminister Pistorius bauen Deutschland, Kanada und Norwegen damit zusammen die größte und modernste konventionelle U-Boot-Flotte auf.
1: US-Präsident Trump hat die Einflussnahme auf die FIFA wegen der roten Karte für den Spieler Balogun eingeräumt. Er habe um Überprüfung gebeten. Trump sagte, er habe keinen Foul gesehen. Aus der Nachrichtenredaktion Marei Beermann.
3: Er kenne sich aus, so Trump weiter. Ohnehin sei der Schiedsrichter schrecklich gewesen und habe dazu noch eine fragwürdige Vergangenheit. Was er dem Brasilianer diesbezüglich vorwirft, ließ Trump offen. FIFA-Chef Infantino räumte ein, einen Anruf des US-Präsidenten erhalten zu haben, aber die FIFA-Disziplinarkommission sei unabhängig. Darauf habe er Trump auch hingewiesen. Die Entscheidung des Verbands, die Sperre von Balogun für das Achtelfinale gegen Belgien in eine Bewährungsstrafe umzuwandeln, hat weltweit für einen Aufschrei gesorgt. DFB und UEFA zeigten sich entsetzt, auch die Politik hat sich eingeschaltet.
1: Und die USA sind soeben bei ihrer Heim-WM ausgeschieden mit einer 1:4 Niederlage gegen Belgien. Die evangelische Kirche warnt vor einer Flexibilisierung der Ladenöffnungszeiten an Sonntagen. Ein EKD-Sprecher sagte der Rheinischen Post, der freie Sonntag schaffe Raum für Familie, Freundschaften und Ehrenamt. Davon profitiere am Ende die ganze Gesellschaft. Zuvor hatte sich der Hauptgeschäftsführer des Einzelhandelsverbandes Gent für Ladenöffnungen an Sonntagen stark gemacht. Er reagierte damit auf eine Ankündigung der Bundesregierung, Öffnungszeiten an Sonntagen zu lockern. In Frankreich gibt es aktuell eine ganze Reihe von Wald- und Buschbränden. Vor allem ein großes Feuer in den Pyrenäen macht den Einsatzkräften große Sorgen. Windböen sorgten dafür, dass die Brandherde immer wieder neu ausgestreut werden. Gleichzeitig erlebt Frankreich schon die dritte Hitzewelle des Sommers, bei 40 Grad im Südwesten des Landes. Das waren die Nachrichten. Das Wetter in Deutschland. Tagsüber viele Wolken, zeitweise Regen, in der Südwesthälfte teils sonnig. Höchstwerte 18 bis 35 Grad. Morgen heiter bis wolkig, stellenweise etwas Regen, 19 bis 32 Grad. Am Donnerstag im Norden und Osten teils wolkig, vereinzelt etwas Regen, 20 bis 34 Grad. Es ist 5.03 Uhr.
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1: Es ist 6 Uhr. Die Nachrichten des Bayerischen Rundfunks mit Andreas Derschall. Die Übersicht. Deutsche Werft erhält U-Boot-Großauftrag aus Kanada. Prien will Elterngeld auf 12 Monate begrenzen. Belgien und Spanien stehen im Viertelfinale der Fußball-WM. Das Wetter, Sonne und Wolken, Werte bis 32 Grad. Halifax. Kanada will seine neuen U-Boote vom NATO-Verbündeten Deutschland bauen lassen. Das hat Premierminister Carney in Halifax mitgeteilt. Der milliardenschwere Auftrag für bis zu 12 U-Boote geht an den Kieler Marineschiffbauer TKMS. Damit setzte sich Deutschland gegen einen südkoreanischen Konkurrenten durch. Für TKMS ist es der größte U-Boot-Auftrag in der Unternehmensgeschichte. Bundeskanzler Merz nannte die Entscheidung ein starkes Zeichen der transatlantischen und europäischen Zusammenarbeit in der Verteidigungsindustrie. Ähnlich äußerten sich Verteidigungsminister Pistorius und Außenminister Wadefuhl. Ankara. In der türkischen Hauptstadt beginnt heute der zweitägige NATO-Gipfel. Es soll vor allem um die Kriege im Iran und in der Ukraine gehen. Die Staats- und Regierungschefs beraten auch über die Ausgaben der Mitgliedstaaten. US-Präsident Trump hatte den Europäern vorgeworfen, zu wenig für die Verteidigung auszugeben. Für Deutschland reisen neben Merz auch Außenminister Wadefuhl und Verteidigungsminister Pistorius an. Auch der ukrainische Präsident Zelensky wird erwartet. Berlin. Das Elterngeld soll leicht steigen, die Bezugsdauer könnte aber um 2 Monate verkürzt werden. Das steht in einem Gesetzentwurf des Bundesfamilienministeriums, das einen entsprechenden Bericht des Portals Politico bestätigt hat. Demnach soll es das Elterngeld künftig nach Plänen von Familienministerin Prien nur noch 12 statt 14 Monate geben, vorausgesetzt beide Elternteile nehmen mindestens 3 Monate Auszeit. Zugleich soll der Mindestbetrag von 300 auf 330 Euro und der Höchstbetrag von 1.800 auf 1.900 Euro angehoben werden. Teheran. In der Straße von Hormus ist ein Tanker nach dem Einschlag eines Geschosses in Brand geraten. Bislang hat sich niemand zu dem Angriff bekannt. Der Iran steht jedoch im Verdacht, in den vergangenen Tagen mindestens 2 weitere Schiffe in der Meerenge attackiert zu haben. Ob die USA mit einem Vergeltungsschlag reagieren werden, ist unklar. Im Iran dauern die Begräbnisfeierlichkeiten für den verstorbenen Staatschef Khamenei an. Nach einem Trauerzug in Teheran wurde der Sarg nach Qom gebracht. Wie viele Menschen an der Zeremonie teilnahmen, wurde nicht mitgeteilt. Hubschrauberaufnahmen, die im iranischen Staatsfernsehen ausgestrahlt wurden, zeigen jedoch eine kilometerlange Menschenschlange. Die Beisetzung soll am Donnerstag in Khameneis Geburtsort Mashhad stattfinden. Havanna. Nach einem landesweiten Stromausfall auf Kuba wird die Versorgung nur langsam wiederhergestellt. Zunächst wurden wichtige Einrichtungen wie Krankenhäuser und Zentren für die Lebensmittelproduktion wieder mit Strom versorgt, teilte der Netzbetreiber mit. Die Ursache für den Zusammenbruch war zunächst unklar. Kuba leidet unter einer schweren Energie-, Treibstoff- und Medikamentenknappheit. Seit Monaten kommt es zu Stromausfällen. Sie sind auch Folge einer seit Jahresbeginn von den USA verhängten Ölblockade. Zum Fußball. Belgien steht bei der WM im Viertelfinale. Die Mannschaft gewann gegen den Co-Gastgeber USA mit 4:1. Das Spiel hat im Vorhinein für Aufsehen gesorgt, da der Amerikaner Follerin Balogun spielen durfte. Der Angreifer hatte im 16. Finale die rote Karte gesehen und wäre damit gegen Belgien gesperrt gewesen. Die FIFA setzte die Sperre aber zur Bewährung aus. Vorausgegangen war ein Anruf von US-Präsident Trump bei FIFA-Chef Infantino. Belgien trifft im Viertelfinale auf Spanien, das bereits am Abend mit 1:0 gegen Portugal gewann. Superstar Cristiano Ronaldo verließ das Spielfeld unter Tränen. Für ihn war es nach eigener Aussage die letzte WM. Das Wetter in Bayern. Sonne und Wolken, Höchstwerte zwischen 24 und 32 Grad. In der Nacht zunehmend bewölkt und etwas Regen. Abkühlung bis 13 Grad. Morgen etwas Sonne, einige dichte Wolken und vom Alpenrand bis ins südliche Niederbayern ein paar Schauer. Werte bis 29 Grad. Am Donnerstag im Südwesten freundlich, im Nordosten Wolken. Es ist 6.05 Uhr. Die Verkehrsmeldungen: A3 Würzburg Richtung Nürnberg zwischen Wiesentheid und Geiselwind. 3 Kilometer Stau wegen Bergungsarbeiten. Es ist nur eine Spur frei. Soweit die Verkehrsübersicht.
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1: Es ist 7 Uhr. Die Nachrichten des Bayerischen Rundfunks mit Andreas Derschall. Die Übersicht. Deutsche Werft erhält Rüstungsgroßauftrag aus Kanada. Familienministerin will Elterngeld nur noch 12 Monate auszahlen. Belgien und Spanien stehen im Viertelfinale der Fußball-WM. Das Wetter, Sonne und Wolken, Werte bis 32 Grad. Halifax. Kanada will einen Milliardenauftrag an ein deutsches Rüstungsunternehmen vergeben. Das teilte Premierminister Carney am Abend mit, kurz vor seinem Abflug zum NATO-Gipfel in die Türkei. Die ThyssenKrupp-Tochter TKMS soll demnach die neue U-Boot-Flotte des Landes bauen. Es geht um bis zu 12 Schiffe vom Typ 212CD. Die Details sollen in den nächsten Monaten ausgehandelt werden. TKMS erhielt dabei den Vorzug vor einer südkoreanischen Firma. Bundeskanzler Merz reagierte hoch erfreut. Er sprach von einem starken Zeichen der strategischen Zusammenarbeit. Verteidigungsminister Pistorius, der in Kanada für den Rüstungsdeal geworben hatte, begrüßte die Entscheidung als Meilenstein für die Stärkung der transatlantischen Sicherheit. Die U-Boote wurden im Auftrag Deutschlands und Norwegens entwickelt. Zusammen mit Kanada werde man nun die weltweit größte und modernste konventionelle U-Boot-Flotte aufbauen. Moskau. Die ukrainische Armee hat die russische Hauptstadt mit mehr als 400 Drohnen angegriffen. Nach Angaben des Bürgermeisters von Moskau konnte die russische Luftabwehr die meisten Drohnen bereits vor Moskau abfangen. 36 Drohnen seien über der Stadt zerstört worden. Über Schäden oder Verletzte ist noch nichts bekannt. Mit dem Angriff reagiert die Regierung in Kiew offenbar auf den russischen Großangriff gestern, bei dem 22 Menschen getötet wurden. Berlin. Familienministerin Prien plant Einsparungen beim Elterngeld. Die staatliche Leistung soll laut Gesetzentwurf künftig nur noch 12 statt bisher 14 Monate gezahlt werden. Dadurch würde der Staat jährlich 500 Millionen Euro weniger ausgeben. Das neue Gesetz will außerdem Väter mehr in die Erziehungsarbeit einbinden. Mutter und Vater sollen verpflichtend jeweils 3 Monate Elterngeld nehmen. Die restlichen 6 Monate können den Plänen zufolge flexibel aufgeteilt werden. Alleinerziehende sind von der Regel ausgenommen. Bislang gibt es mindestens 2 Elternzeitmonate für Väter. Berlin. Die evangelische Kirche in Deutschland warnt vor einer Flexibilisierung der Ladenöffnungszeiten an Sonntagen. Ein EKD-Sprecher sagte der Rheinischen Post, der freie Sonntag schaffe Raum für Familie, Freundschaften, Nachbarschaft und Ehrenamt. Davon profitiere am Ende die ganze Gesellschaft und auch die Arbeitswelt. Zuvor hatte sich der Hauptgeschäftsführer des Hauptverbands des deutschen Einzelhandels Gent für eine Freigabe bei den Ladenöffnungszeiten auch am Sonntag stark gemacht. Er reagierte damit auf eine Ankündigung der Bundesregierung, die Öffnungszeiten für Bibliotheken und Bäckereien an Sonntagen verlängern zu wollen. München. Charlotte Knobloch bleibt Präsidentin der israelitischen Kultusgemeinde München und Oberbayern. Die 93-Jährige hatte keinen Gegenkandidaten und wurde für weitere 4 Jahre gewählt. Seit 1985 ist Knobloch schon EKD-Vorsitzende. Zum Fußball. Bei der WM ist auch der dritte Gastgeber ausgeschieden. Die USA verloren 1:4 gegen Belgien. Spielentscheidend waren mehrere Abwehrfehler der US-Amerikaner. Belgiens Kapitän Thielemann sagte nach dem Spiel, man habe die Antwort auf die Kontroverse um den begnadigten US-Stürmer Balogun auf dem Platz gegeben. Er sei sehr stolz auf seine Mannschaft. Hintergrund ist ein Aufruf von US-Präsident Trump, ein Anruf von US-Präsident Trump bei FIFA-Chef Infantino, bei dem Trump die Aufhebung einer Rotsperre erwirkt hatte. Die Entscheidung der FIFA hatte weltweite Proteste ausgelöst. Im Viertelfinale treffen die Belgier auf Spanien. Das Achtelfinale gegen Portugal war über weite Strecken ausgeglichen. Erst in der 90. Minute trafen die Spanier zum 1:0. Das Wetter in Bayern: Sonne und Wolken, Höchstwerte zwischen 24 und 32 Grad. In der Nacht zunehmend bewölkt und etwas Regen, Abkühlung bis 13 Grad. Morgen etwas Sonne, einige dichte Wolken und vom Alpenrand bis ins südliche Niederbayern ein paar Schauer, Werte bis 29 Grad. Am Donnerstag im Südwesten freundlich, im Nordosten Wolken. Es ist 7:05 Uhr.
2: 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Wir haben eine Meldung, A3 Würzburg Richtung Nürnberg zwischen Wiesentheid und Geiselwind. 5 Kilometer Stau wegen Bergungsarbeiten. Es ist nur eine Spur frei.
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2: Guten Morgen. Falls gerade Ihr Radiowecker angegangen ist, kurz zur Orientierung. Heute ist Dienstag, der 7.7.26 und jetzt haben wir 7.05 Uhr und gleich 30 Sekunden. So, hier kommt Musik zum Wachwerden.
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2: Schlagerpower mit Helene Fischer.
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2: Heute Nacht. Hören wir gleich komplett, ja, und sagen mal, ein Star-Aufgebot in der Früh bei uns. Roland Kaiser kommt auch gleich mit Wir gehen durch die Zeit. Und Andrea Berg hören wir jetzt mit Einmal nur mit dir alleine sein. Also, die Topstars des Schlagers, so geht's gut rein in den Dienstag mit BR Schlag.

0: Roland Kaiser im BR Schlagermorgen. Wir gehen durch die Zeit. Die Zeit ist 7:16 Uhr und gleich bei uns Stefan Wackershausen mit Hallo Engel.
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0: Und da reden wir über eine bayerische Weltraummission. 9 Kleinsatelliten aus Bayern sollen heute von Kalifornien aus ins All starten. Entwickelt und gebaut wurden sie am Zentrum für Telematik in Würzburg. Ihre Aufgabe, sie liefern hochauflösende 3D-Bilder der Erde und sammeln wichtige Klimadaten. So könnten zum Beispiel Hochwasser, Waldschäden oder andere Veränderungen in der Natur künftig noch früher erkannt werden. Wertvolle Informationen unter anderem für die Land- und Forstwirtschaft. Der Raketenstart ist zwischen 9:30 und 11:30 unserer Zeit geplant. Und wenn alles klappt, wäre das sogar ein kleiner Rekord. Noch nie wurden so viele deutsche Satelliten auf einmal ins All gebracht. Wer heute zu IKEA nach Fürth fährt, kommt vielleicht nicht nur mit einem neuen Regal nach Hause, sondern sogar mit einem neuen besten Freund. Denn das Einrichtungshaus arbeitet jetzt mit den Tierheimen aus Hersbruck und Erlangen zusammen. Zwischen Sofas, Küchen und Bücherregalen hängen ab sofort Bilder von Hunden, Katzen und anderen Tieren, die ein liebevolles Zuhause suchen. Per QR-Code kann man ihre Geschichten kennenlernen und vielleicht ist genau da der Vierbeiner dabei, der perfekt zur Familie passt. Und selbst wenn man gerade kein Haustier aufnehmen kann, die Geschichten einfach mit Freunden oder in den sozialen Medien zu teilen, kann schon helfen, dass die Tiere schneller gesehen werden. Und außerdem ist heute wieder Zeit für das Seefest in Rottach-Egern. Das Fest eröffnet traditionell die Reihe der sommerlichen Seefeste rund um den Tegernsee. Ein buntes und abwechslungsreiches Programm erwartet die Besucherinnen und Besucher, kulinarische Schmankerl natürlich auch. Ab 17 Uhr ist ein Schaufliegen von Drachen und Gleitschirmfliegern geplant, die vom Waldberggipfel aus starten und zur Egerner Bucht steuern. Weitere Highlights sowie das komplette Programm können Sie unter tegernsee.com einsehen.
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0: Mara Kaiser lässt sich nicht mehr stoppen. Naja, das ist doch auch schön. Sing ruhig weiter, Mara. Lauter schöne Lieder von ihr hier bei uns auf BR Schlager. Gleich die Cappuccinos kommen. Verzeih, dass ich dich liebe. Vanessa Mai ist mit dabei, mit Nie wieder. Und die neue von Ramona Martinez, Du weißt. Genau, jetzt ist es gleich 7:30.
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0: So viele Würzburger wie noch nie starten heute ins All. Andreas Neukamm aus unserem Bayern-Nachrichtenteam. Es handelt sich da aber nicht um Menschen, ne?
2: Sondern um Würzburger Satelliten. Die werden mit einer Rakete von Kalifornien aus ins All geschossen, sind aber in Würzburg gebaut worden. Am Zentrum für Telematik, einem der wichtigsten Standorte für Raumfahrtforschung. Was die Satelliten im All sollen und wann es jetzt genau losgeht, das weiß Christoph Schneider aus unserem BR-Studio in Würzburg.
3: Ins All startet die SpaceX-Trägerrakete Falcon 9 zwischen 8.30 Uhr und 11.30 Uhr deutscher Zeit. Dass so viele Satelliten auf einmal ins All gebracht werden, sei deutscher Rekord, erklärt Klaus Schilling vom Zentrum für Telematik in Würzburg. Schilling gilt als Vater der Würzburger Satellitenfabrik, die damit vor einem großen Erfolg steht. Bei den Satelliten handelt es sich um 9 Geräte für 3 verschiedene Missionen. Dabei geht es um 3D-Aufnahmen der Erde, Klimadaten sowie Biomonitoring, um Waldschäden früher zu erkennen.
2: Sonntags in den Laden ein neues Oberteil oder eine Jeans kaufen? Der bundesweite Handelsverband HDE findet das gut. Darüber haben wir gestern berichtet. Der Sprecher des Handelsverbands in Bayern, Bernd Ohlmann, ist da allerdings eher skeptisch, wie er uns am Telefon gesagt hat.
4: Eine generelle Sonntagsöffnung schafft nicht automatisch mehr Umsatz. Deswegen ist das eine Schnapsidee zu sagen, wir wollen vom Handel generell am Sonntag geöffnet haben. Auch die große Mehrheit der Händler, ob jetzt in Niederbayern oder in der Oberpfalz, die sind dagegen, dass automatisch geöffnet wird, weil es steigen gleichzeitig auch die Personal, die Energie, die Sicherheits- und Betriebskosten und das Ganze muss bezahlt werden.
2: Auch Bayerns Arbeitsministerin Ulrike Schaaf von der CSU hatte zuletzt angekündigt, an den strengen Öffnungszeiten im Freistaat festzuhalten. Warum ertrinken in Bayerns Flüssen und Seen fast ausschließlich Männer? Allein in dieser Badesaison sind bis zum vergangenen Wochenende 25 Menschen beim Baden gestorben, 24 davon waren Männer. Seit Jahren ist der Anteil hoch. Ist das Zufall? Vermutlich nicht, wie die Recherche von Eva Degatano zeigt.
5: Kraft überschätzt, Wasser unterschätzt. Aus Sicht von Claire Kolodinski vom Bayerischen Roten Kreuz könnte das ein Grund sein, warum vor allem Männer beim Baden ums Leben kommen. Die Wissenschaft zeigt, tatsächlich sind Männer in gewissen Bereichen risikofreudiger als Frauen. Zum Beispiel auch, wenn es um Freizeit geht. Von einer Brücke in unbekannte Gewässer springen? Tendenziell Männersache, sagt Lorraine Tistall, Psychologin mit Fokus auf Risikoforschung an der Uni Basel. Männer schätzen Gefahren oft kleiner ein als Frauen. Außerdem, Risikoverhalten könne als Statussignal dienen, um Stärke zu zeigen. Ein Bild von Männlichkeit, das sich in Freundesgruppen verstärken könne, so die Psychologin. Trotz allem, es gibt meist mehrere individuelle Gründe, warum Risiken eingegangen werden. Die Deutsche Lebensrettungsgesellschaft rät deshalb, in Gruppen die schwächeren Schwimmer schützen und bereits geringe Zweifel sofort ansprechen.
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0: Heute bei uns in Bayern Sonne und Wolken und es geht rauf auf 24 bis 32 Grad.
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Der 90er. Und den Schlagern von heute. Ramona Martinez, du weißt genau. Du

Ramona Martinez, in 4 Tagen ist sie live dabei. Diesen Samstag auf der Bühne bei der Schlagernacht in Weiß in Döckingen. Guten Morgen, hier ist der BR Schlagermorgen an diesem Dienstag, 7. Juli 26. Wir haben 7.44 Uhr. Große Sorge um eine echte Legende des europäischen Musikgeschäfts. Ralf Siegel, er liegt nach einer schweren Lungenentzündung im Krankenhaus und wurde nach Angaben aus dem Familienumfeld in ein künstliches Koma versetzt. Der 80-jährige Komponist zählt zu den bekanntesten deutschen Musikproduzenten und hat den Eurovision Song Contest wie kaum ein anderer geprägt. Auslöser soll eine akute Verschlechterung seines ohnehin angeschlagenen Gesundheitszustands gewesen sein. Zunächst wurde Siegel aus Spanien nach Deutschland gebracht und in eine Klinik im Münchner Stadtteil Hallaching eingeliefert. Dort entschieden die behandelnden Ärzte vor wenigen Tagen, ihn zur Stabilisierung in ein künstliches Koma zu versetzen. Inzwischen gibt es aber auch vorsichtig hoffnungsvolle Signale aus der Familie. Seine Tochter Julia Siegel meldete sich mit einem Statement auf Instagram. Darin heißt es, die Familie sei eng beieinander und konzentriere sich ganz auf den Vater. Außerdem könne er bereits wieder selbstständig atmen. Die Familie blicke mit Zuversicht auf die kommenden Tage. Ralf Siegel hatte in den vergangenen Jahren immer wieder mit schweren gesundheitlichen Rückschlägen zu kämpfen. Neben einer chronischen Nervenerkrankung, die ihm zunehmend Probleme beim Gehen und Stehen bereitet, hat er auch mehrere Krebserkrankungen überstanden. Immer wieder hat er sich zurück ins Leben gekämpft. Auch deshalb ist die Anteilnahme sehr groß. Viele Fans und Wegbegleiter, die hoffen, dass der Musikproduzent auch diese schwierige Phase übersteht. Und dass es vielleicht schon bald wieder etwas bessere Nachrichten über den Mann gibt, der den Eurovision Song Contest über Jahrzehnte mitgeprägt hat. Ralf Siegel, einer der größten Erfolge für Ralf Siegel als Komponist, war der historische Sieg beim ESC 1982 mit dem Lied Ein bisschen Frieden. Das hören wir uns jetzt an. Hier ist Nicole.

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1: Es ist 8 Uhr. Die Nachrichten des Bayerischen Rundfunks mit Andreas Dirschall. Die Übersicht. Deutsche Werft erhält U-Boot-Großauftrag aus Kanada. Prien will Elterngeld auf 12 Monate begrenzen. Belgien und Spanien stehen im Viertelfinale der Fußball-WM. Das Wetter, Sonne und Wolken, Werte bis 32 Grad. Halifax. Kanada will seine neuen U-Boote vom NATO-Verbündeten Deutschland bauen lassen. Das hat Premierminister Carney in Halifax mitgeteilt. Der milliardenschwere Auftrag für bis zu 12 U-Boote geht an den Kieler Marineschiffbauer TKMS. Damit setze sich Deutschland gegen einen südkoreanischen Konkurrenten durch. Für TKMS ist es der größte U-Boot-Auftrag in der Unternehmensgeschichte. Bundeskanzler Merz nannte die Entscheidung ein starkes Zeichen der transatlantischen und europäischen Zusammenarbeit in der Verteidigungsindustrie. Ankara. Vor dem Beginn des NATO-Gipfels am Abend wollen die europäischen Staaten offenbar ein Zeichen an US-Präsident Trump setzen. Wie NATO-Generalsekretär Rutte am Abend mitteilte, werden die Regierungen in Ankara Rüstungsgeschäfte im Wert von mehreren 10 Milliarden Dollar bekannt geben. Rutte sagte, die Europäer hätten ihre Verteidigungsausgaben atemberaubend erhöht, auch weil Trump sie so wörtlich extrem energisch dazu ermutigt habe. Der US-Präsident hatte den Europäern immer wieder vorgeworfen, sich bei der Verteidigung zu sehr auf die USA zu verlassen. Auch der deutsche Außenminister Wadefuhl betonte am Morgen im Deutschlandfunk, die NATO werde künftig einen stärkeren europäischen Pfeiler bekommen, mit höheren Verteidigungsausgaben. Auf die Frage, ob es beim Gipfel darum gehe, Trump bei Laune zu halten, antwortete der CDU-Politiker, es gehe darum, Zusammenhalt und Stärke im Bündnis zu zeigen, und darauf sei man gut vorbereitet. Berlin. Das Elterngeld soll leicht steigen, die Bezugsdauer könnte aber um 2 Monate verkürzt werden. Das steht in einem Gesetzentwurf des Bundesfamilienministeriums, das einen entsprechenden Bericht des Portals Politico bestätigt hat. Demnach soll es das Elterngeld künftig nach Plänen von Familienministerin Prien nur noch 12 statt 14 Monate gegeben. Vorausgesetzt, beide Elternteile nehmen mindestens 3 Monate Auszeit. Dubai. In der Straße von Hormuz ist ein Tanker von einem Geschoss getroffen worden und in Brand geraten. Das teilte die britische Behörde für Sicherheit der Handelsschifffahrt mit. Auch iranische Medien berichten über den Vorfall. Das Schiff mit Flüssigerdgas aus Katar sei angegriffen worden, nachdem es mehrere Warnungen missachtet habe, hieß es. Eine Bestätigung der iranischen Regierung dazu gibt es nicht. Der Vorfall könnte die Spannungen in der Region wieder erhöhen, zumal der Iran im Verdacht steht, in den vergangenen Tagen 2 weitere Schiffe in der Meerenge attackiert zu haben. Paris. Die Feuerwehr hat die Waldbrände westlich von Perpignan bisher nicht unter Kontrolle gebracht. Etwa 800 Einsatzkräfte kämpfen gegen die Flammen. 5000 Hektar sind bereits abgebrannt. Auch in mehreren anderen Landesteilen sind Brände ausgebrochen. Touristen müssen mit geschlossenen Campingplätzen und gesperrten Straßen rechnen. Auch auf Zugstrecken gibt es Einschränkungen. Verschärft wird die Lage durch eine neue Hitzewelle, die im Südwesten des Landes erwartet wird. Meteorologen rechnen mit Werten bis 40 Grad. Zum Fußball. Belgien steht bei der WM im Viertelfinale. Die Mannschaft gewann gegen den Co-Gastgeber USA mit 4:1. Das Spiel hatte im Vorhinein für Aufsehen gesorgt, da der Amerikaner Follerin Balogun spielen durfte. Der Angreifer hatte im 16. Finale die rote Karte gesehen und wäre damit gegen Belgien gesperrt gewesen. Die FIFA setzte die Sperre aber zur Bewährung aus. Vorausgegangen war ein Anruf von US-Präsident Trump bei FIFA-Chef Infantino. Belgien trifft im Viertelfinale auf Spanien, das bereits am Abend mit 1:0 gegen Portugal gewann. Das Wetter in Bayern. Sonne und Wolken, Höchstwerte zwischen 24 und 32 Grad. In der Nacht zunehmend bewölkt und etwas Regen, Abkühlung bis 13 Grad. Morgen etwas Sonne, einige dichte Wolken und vom Alpenrand bis ins südliche Niederbayern ein paar Schauer, Werte bis 29 Grad. Am Donnerstag im Südwesten freundlich, im Nordosten Wolken. Es ist 8:05 Uhr.
2: 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Einiges los schon. Die A3 Würzburg Richtung Nürnberg ist zwischen Wiesentheid und Geiselwind wegen Bergungsarbeiten gesperrt. Im Moment 5 Kilometer Stau. Es gibt eine Umleitung über die U7. A72 Plauen Richtung Hof zwischen Pirk und Hof Töpen. 9 Kilometer Stau. A94 Passau Richtung München zwischen Feldkirchen West und Steinhausen. Stockender Verkehr. Dann haben wir die A99, Westumfahrung München Richtung Nürnberg zwischen Germering Nord und Ludwigsfeld, 7 Kilometer stockender Verkehr. Und die B27, Karlstadt-Würzburg ist zwischen Karlstadt und Markt Ritzbach in beiden Richtungen gesperrt. Dort muss ein Rettungshubschrauber landen.
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2: Schönen guten Morgen. Heute ist Welttag der Schokolade. Na, da müssen wir doch drüber reden, oder? Machen wir in 10 Minuten und da hören wir auch Semino Rossi, der Schokolade liebt. Vorher gibt's bei uns aber Liebe im Auto. Wilde Nummer von Wolfgang Petri. Hier ist er mit Channa.

0: Leonard und ich liebe dich, Doreen. Ja, ein wunderschönes Lied. Und so, jetzt müssen wir mal gucken hier, weil wir haben jetzt was relativ Süßes vor mit Ihnen, beziehungsweise wollen auf was Süßes hinweisen hier im BR Schlagermorgen. Heute ist der 7. Juli 26, Dienstag. Und sind wir mal ehrlich, wenn es um Schokolade geht, da werden viele von uns ja wieder ein bisschen zum Kind. Und heute ist Welttag der Schokolade. Ob ein Stückchen nach dem Mittagessen, zum Kaffee oder auf dem Sofa am Abend. Schokolade geht eigentlich immer. Auch große Stars mögen sie. Schlagerstar Semino Rossi zum Beispiel, der macht aus seiner Schwäche für Schokolade kein Geheimnis.
1: Ja, total. Ich bekomme in jedem Konzert so viele Schokolade, Geschenke und Blumen. Und das freut mich, weil den meisten esse ich und den Rest teile mit meinen Musikern. Aber das ist meine Schwäche, ne? Meine Schwäche, Schokolade zu essen.
0: Tja, Semino, der ist da nicht allein. Im Schnitt isst jeder von uns in Deutschland rund 9 Kilo Schokolade im Jahr. Wow. Und passend zum heutigen Welttag stellt sich natürlich auch die Frage, geht Genuss eigentlich auch ein bisschen gesünder? Die Antwort eines Konditormeisters lautet ja.
2: Also man muss dazu sagen, je weniger Zuckeranteil in einer Schokolade drin ist, umso gesünder ist es natürlich. Also es ist jetzt nicht so, dass da Unmengen an Vitamine oder sowas in der Schokolade drin sind, aber es gibt gesündere und nicht so gesunde und natürlich die mit einem hohen Zuckeranteil, sprich weiße Schokolade und Vollmilchschokolade, so richtig schön karamellige Schokolade, die haben halt einen hohen Zuckeranteil. Je höher aber der Kakaoanteil ist in der Schokolade, also ich spreche hier so von 75-80%igen Zartbitterschokoladen, da bleibt halt nicht mehr viel Platz für Zucker. Wenn ich schon allein 80% Kakaoanteil drin habe, dann habe ich noch Kakaopuder mit drin und dann habe ich wirklich einen minimalen Zuckeranteil. Und das ist übrigens auch ein Trick, wenn jetzt mal vielleicht wieder ein bisschen auf die Bremse gedrückt werden muss, mal nicht die 100 Gramm Vollmilchtraube Nuss essen, sondern vielleicht wirklich nur so 20 Gramm von einer 80%igen Zartbitter. Die bremst schon im Hals, die bremst schon im Rachen automatisch ein bisschen und dieser Heißhunger auf Schokolade geht dadurch tatsächlich runter. Also man kann da den Körper ein bisschen austricksen.
0: Also wer dann heute zum Welttag der Schokolade zugreift, der darf das schon ruhig genießen, vielleicht einfach mal ein gutes Stück weniger, dafür mit etwas mehr Qualität. Ja, und Schokolade macht den Tag schließlich nicht nur süßer, sondern manchmal auch einfach ein klein bisschen schöner.
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0: viel Gefühl an diesem Dienstagmorgen. 7. Juli 26, die Nockis, Amore Vero.
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0: So viele Würzburger wie noch nie starten heute ins All. Andreas Neukamm aus unserem Bayern-Nachrichtenteam. Es handelt sich da nicht um Menschen, sondern um Würzburger Satelliten, ne?
2: Die werden mit einer Rakete von Kalifornien aus ins All geschossen, sind aber in Würzburg gebaut worden. Am Zentrum für Telematik, einem der wichtigsten Standorte für Raumfahrtforschung. Was die Satelliten im All sollen, weiß Christoph Schneider aus unserem BR-Studio in Würzburg und auch, dass es schon gleich losgehen könnte.
3: Ins All startet die SpaceX-Trägerrakete Falcon 9 zwischen 8.30 Uhr und 11.30 Uhr deutscher Zeit. Dass so viele Satelliten auf einmal ins All gebracht werden, sei deutscher Rekord, erklärt Klaus Schilling vom Zentrum für Telematik in Würzburg. Schilling gilt als Vater der Würzburger Satellitenfabrik, die damit vor einem großen Erfolg steht. Bei den Satelliten handelt es sich um 9 Geräte für 3 verschiedene Missionen. Dabei geht es um 3D-Aufnahmen der Erde, Klimadaten sowie Biomonitoring, um Waldschäden früher zu erkennen.
2: Sonntags in den Laden ein neues Oberteil oder eine Jeans kaufen? Der bundesweite Handelsverband HDE findet das gut. Darüber haben wir gestern schon berichtet. Der Sprecher des Handelsverbands Bayern, Bernd Ohlmann, ist da eher skeptisch, wie er uns am Telefon gesagt hat.
4: Eine generelle Sonntagsöffnung schafft nicht automatisch mehr Umsatz. Deswegen ist das eine Schnapsidee zu sagen, wir wollen vom Handel generell am Sonntag geöffnet haben. Auch die große Mehrheit der Händler, ob jetzt in Niederbayern oder in der Oberpfalz, die sind dagegen, dass automatisch geöffnet wird, weil es steigen gleichzeitig auch die Personal, die Energie, die Sicherheits- und Betriebskosten und das Ganze muss bezahlt werden.
2: Auch Bayerns Arbeitsministerin Ulrike Schaaf von der CSU hatte zuletzt angekündigt, an den strengen Öffnungszeiten im Freistaat festzuhalten. In Regensburg geht noch heute Vormittag ein Solarpark offiziell ans Netz, der mehrere große Firmen mit Strom versorgen soll. Und zwar den Auto- und Industriezulieferer Schaeffler, das auf Fahrzeugsysteme spezialisierte Unternehmen Aumovio und den Technologiekonzern Siemens. 11 Megawatt hat die Anlage, heißt Strom, der auch für eine Kleinstadt reichen würde. Und von dem Projekt haben auch Bürger was, denn es ist genossenschaftlich. Marcel Kehrer mit Details.
5: Geplant, finanziert und gebaut hat das Energieareal Regensburg-Ost die Bürgerenergieregion Regensburg mit den Mitteln ihrer Genossenschaftsmitglieder. Sie können also vom Stromverkauf an die Industrie profitieren, über die jährliche Dividende der Genossenschaft und über Nachrangdarlehen, mit denen sie zusätzlich in das Projekt investieren konnten. Die Stadt Regensburg verpachtet die rund 20 Hektar große Fläche. Planbare, günstige Strompreise sollen den beteiligten Firmen Schaeffler, Aumovio und Siemens helfen, Betriebskosten zu senken und Arbeitsplätze vor Ort zu sichern.
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0: So, ja, schauen wir mal, was das heute wieder wird. Sonne und Wolken haben wir, es geht rauf auf 24 bis 32 Grad. Und dazu haben wir auch mäßig bis frischen sowie stark böig auflebenden Wind.
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0: Stereo Act und Lena Maria Engel. Wir feiern. Gleich geht's nach Griechenland mit Gigi Anderson. Kalispera, Griechenland. Der BR-Schlager morgen um 8.45 Uhr. Ein Schlangenbiss, das klingt erstmal nach Australien oder dem Dschungel. Tatsächlich hat aber genau so ein Notfall einen Großeinsatz in Niederbayern ausgelöst. Ein Kind ist bei Deckendorf von einer Kreuzotter gebissen worden, der einzigen Giftschlange, die bei uns in Bayern heimisch ist. Das Kind hatte schwere Kreislaufprobleme und brauchte dringend ein Gegengift. Das wurde sogar mit dem ADAC-Rettungshubschrauber von München nach Deckendorf geflogen. Die gute Nachricht, dem Kind geht's inzwischen wieder gut. Frage an BR-Korrespondent Christian Riedl. Die Kreuzotter ist ja die einzige giftige Schlange. Bei uns, wie oft trifft man denn so eine Otter eigentlich?
1: In der Regel werden die Tiere flüchten. Das ist schon mal auch die gute Nachricht. Kreuzottern sind sehr, sehr scheu. Das heißt, wir werden sehr selten Kreuzottern begegnen. Wichtig, 112 den Notruf anrufen, denn so ein Biss ist alles andere als harmlos und man sollte auf keinen Fall irgendwelche Tricks aus den Westernfilmen anwenden. Also aussaugen oder aufschneiden oder abbinden die Gliedmaßen. Das auf keinen Fall, sondern warten, bis der Arzt kommt. An Gewässern, in Mooren zum Beispiel. Wenn man weiß, dass da vielleicht auch diese Tiere leben können, sollte man unbedingt feste Schuhe anhaben und Hunde unbedingt anleinen, denn für die könnten Kreuzottern tatsächlich eine ganz heikle Angelegenheit sein.
0: Also die Wahrscheinlichkeit ist zum Glück ziemlich gering. Trotzdem gilt, wer in Gegenden unterwegs ist, in denen Kreuzottern vorkommen, sollte aufmerksam sein und am besten feste Schuhwerk tragen. Kreuzottern, die sind schon sehr scheu und beißen in der Regel nur, wenn sie sich bedroht fühlen oder versehentlich berührt werden. Kommt es doch zu einem Biss, sollte man das auf jeden Fall ernst nehmen und sofort den Notruf wählen.
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2: Es ist 9 Uhr. Die Nachrichten des Bayerischen Rundfunks mit Andreas Dirschall. Die Übersicht. Deutsche Werft erhält Rüstungsgroßauftrag aus Kanada. Unionspolitiker wollen flexiblere Ladenöffnungszeiten. Belgien besiegt USA trotz aufgehobener Sperre für Balligan. Das Wetter, Sonne und Wolkenwerte bis 32 Grad. Halifax. Kanada will einen Milliardenauftrag an ein deutsches Rüstungsunternehmen vergeben. Das teilte Premierminister Carney am Abend mit, kurz vor seinem Abflug zum NATO-Gipfel in die Türkei. Die ThyssenKrupp-Tochter TKMS soll demnach die neue U-Boot-Flotte des Landes bauen. Es geht um bis zu 12 Schiffe vom Typ 212CD. TKMS erhielt dabei den Vorzug vor einer südkoreanischen Firma. Bundeskanzler Merz reagierte hoch erfreut. Er sprach von einem starken Zeichen der strategischen Zusammenarbeit. Verteidigungsminister Pistorius begrüßte die Entscheidung als Meilenstein für die Stärkung der transatlantischen Sicherheit. Die U-Boote wurden im Auftrag Deutschlands und Norwegens entwickelt. Zusammen mit Kanada werde man nun die weltweit größte und modernste konventionelle U-Boot-Flotte aufbauen. Berlin. Familienministerin Prien plant Einsparungen beim Elterngeld. Die staatliche Leistung soll laut Gesetzentwurf künftig nur noch 12 statt bisher 14 Monate gezahlt werden. Dadurch würde der Staat jährlich 500 Millionen Euro weniger ausgeben. Das neue Gesetz will außerdem Väter mehr in die Erziehungsarbeit einbinden. Mutter und Vater sollen verpflichtend jeweils 3 Monate Elterngeld nehmen. Die restlichen 6 Monate können den Plänen zufolge flexibel aufgeteilt werden. Alleinerziehende sind von der Regel ausgenommen. Bislang gibt es mindestens 2 Elternzeitmonate für Väter. Berlin. Die Debatte über das Ladenöffnungsverbot am Sonntag nimmt weiter Fahrt auf. Mehrere Unionspolitiker haben sich inzwischen für flexiblere Regeln ausgesprochen. Der Vorsitzende des Wirtschaftsausschusses im Bundestag von Stetten sagte der Bild-Zeitung, er sei für eine großzügige Ausweitung, sowohl bei den Sonntagsarbeitszeiten als auch bei den Sonntagsöffnungszeiten. Auch der Tourismuskoordinator der Bundesregierung Ploss stellte sich hinter Forderungen aus dem Einzelhandel, der die Geschäfte am Sonntag öffnen will. Den Funke-Zeitungen sagte Ploss, flexiblere Öffnungszeiten würden die Einzelhändler auch im Wettbewerb mit den immer verfügbaren Online-Geschäften stärken. Bayerns CSU-Arbeitsministerin Scharf lehnt dagegen eine Lockerung des Ladenschlussgesetzes ab. In BR24 verwies sie darauf, dass der Sonntag durch das Grundgesetz und die bayerische Verfassung streng geschützt sei. Moskau. Die ukrainische Armee hat die russische Hauptstadt mit mehr als 400 Drohnen angegriffen. Nach Angaben des Bürgermeisters von Moskau konnte die russische Luftabwehr die meisten Drohnen bereits vor Moskau abfangen. 36 Drohnen seien über der Stadt zerstört worden. Über Schäden oder Verletzte ist noch nichts bekannt. Mit dem Angriff reagiert die Regierung in Kiew offenbar auf den russischen Großangriff gestern, bei dem 22 Menschen getötet wurden. Allein in der Hauptstadt Kiew gab es 15 Tote. Moskau hatte 350 Drohnen und 68 Raketen abgefeuert. Zum Fußball. Bei der WM ist auch der dritte Gastgeber ausgeschieden. Die USA verloren 1:4 gegen Belgien. Spielentscheidend waren mehrere Abwehrfehler der US-Amerikaner. Belgiens Kapitän Tielemans sagte nach dem Spiel, man habe die Antwort auf die Kontroverse um den begnadigten US-Stürmer Balligan auf dem Platz gegeben. Er sei sehr stolz auf seine Mannschaft. Hintergrund ist ein Anruf von US-Präsident Trump bei FIFA-Chef Infantino, bei dem Trump die Aufhebung einer Rotsperre erwirkt hatte. Die Entscheidung der FIFA hatte weltweite Proteste ausgelöst. Im Viertelfinale trifft Belgien auf die Spanier, die Portugal mit 1:0 geschlagen haben. Das Wetter in Bayern? Sonne und Wolken, Höchstwerte zwischen 24 und 32 Grad. In der Nacht zunehmend bewölkt und etwas Regen, Abkühlung bis 13 Grad. Morgen etwas Sonne, einige dichte Wolken und vom Alpenrand bis ins südliche Niederbayern ein paar Schauer, Werte bis 29 Grad. Es ist 9.04 Uhr.
3: 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A3 Würzburg Richtung Nürnberg zwischen Wiesentheid und Geisel, Wind. Behinderungen wegen Bergungsarbeiten. Es ist nur eine Spur frei. Dann die A9 Nürnberg Richtung München zwischen Garching Nord und Schwabing Stau. Die A72 Plauen Richtung Hof zwischen Pirk und Hof Töben. 9 Kilometer stockender Verkehr. Und die B27 Karlstadt-Würzburg ist zwischen Karlstadt und Marktriedsbach in beiden Richtungen gesperrt. Dort muss ein Rettungshubschrauber landen.
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3: Und gleich bei uns ein ziemlich skurriler Fall. Da hat eine Familie in einem Waldstück ein vergrabenes Einmachglas entdeckt. Was da drin war, darüber sprechen wir gleich. Vorher STS, Wunder meiner Seligkeit. Die neue von Anna-Karina Wojcik haben wir auch dabei.

0: Ach, STS, immer schön, gell? Wunder meiner Seligkeit im BR-Schlagermorgen. Es ist Dienstag, der 7. Juli. Wir haben 21:45, ja, einen verlorenen Schlüssel, ein Geldbeutel oder ein Handy. Das hat wahrscheinlich jeder von uns schon mal gefunden oder zumindest davon gehört. Aber dieser Fund hier ist wirklich außergewöhnlich. Eine Familie entdeckt bei einem Spaziergang in einem Waldstück bei Johannesberg in Unterfranken ein vergrabenes Einmachglas. Und was ist drin? Zwei Plastiktüten und insgesamt rund 60 Goldschmuckstücke, vor allem Ringe. Ja, wie der Schmuck dorthin gekommen ist, das ist völlig unklar. Philipp Hümmer von der Polizei.
1: Das ist definitiv ein ziemlich skurriler Fall, weil rund 60 Goldringe, die irgendwo in einem Einmachglas im Wald verbuddelt sind, das ist jetzt auch nichts Tagtägliches, was wir irgendwie mitbekommen. Und deswegen versuchen wir gerade natürlich auch, so gut es geht, die möglichen Geschädigten irgendwie zu ermitteln. Wir haben deswegen auch eine Homepage geschalten bei uns auf der Polizei Bayern-Seite und wir hoffen mal, dass wir da ein bisschen Licht ins Dunkel bringen können.
0: Lässt sich schon sagen, von wem der Schmuck stammt und wer den im Wald verbuddelt hat?
1: Das ist genau das, was wir gerade einfach versuchen zu klären. Und da ermitteln wir aktuell wirklich in alle Richtungen. Wir gucken natürlich, kann es aus einem Einbruch stammen? Kann es aus einem Diebstahl von einem Juwelier stammen? Kann es irgendwie aus den Krankenhäusern von einem Friedhof irgendwie stammen? Das sind alles Fragen, die wir uns jetzt gerade stellen, wo diese Sachen einfach herkommen können. Die Ringe sind von den Daten, die draufstehen, von den Hochzeitsdaten relativ alt. Was uns wirklich jetzt helfen kann, sind natürlich einfach Hinweise von Zeugen. Wir haben 30 Hinweise jetzt schon bekommen, wo aber nichts wirklich dabei war, was uns jetzt weitergebracht hat. Aber nur über diese Hochzeitsdaten und möglicherweise Angehörige, die noch leben, erhoffen wir uns halt einfach Hinweise, wo wir dann einfach die Puzzlestücke zusammensetzen können und das Ganze irgendwie aufklären können.
0: Bei dem gefundenen Schmuck waren ja auch auffällige Siegelringe und Ringe von Freimaurern dabei. Die Polizei ermittelt deshalb auch in Richtung Goldankäufer. Bis jetzt gibt es noch keine wirklich heiße Spur. Deswegen der Appell von Polizeisprecher Philipp Hümmer. Wer was sagen kann zu den gefundenen Schmuckstücken, der soll sich bitte bei der Polizei melden.
1: Das ist das A und O. Diese Hinweise sind wichtig für uns. Einfach wirklich auf unsere Homepage gucken. Da sind Bilder der Ringe auch drauf. Das sind auch die Hochzeitsdaten teilweise erkennbar. Wir hoffen einfach drauf, wirklich, es reicht uns theoretisch ein, zwei entscheidende Hinweise zu einem bestimmten Hochzeitsdatum. Reicht uns schon mal, dass wir einfach ansetzen können und auch wirklich vielleicht die Puzzlestücke dann wirklich so zusammensetzen können, dass wir drauf kommen, wo dieser Goldschmuck her sein kann.
0: Ja, da sind wir mal gespannt, ob das aufgeklärt wird. Wenn es was Neues gibt, hören Sie es bei uns.
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Jula Lindholm bleiben, wenn es am schönsten ist. Also bleiben Sie fei da bei uns, gell, auf BR Schlager. Schön, dass Sie mit uns, mit den schönsten Schlagern in den Tag starten, in diesen Dienstag, 7. Juli, 26, halb 10 ist es, ja, und bei uns auf BR Schlager gleich. Norman Langen, ein Herz aus Gold, oder auch mit dabei Marco Wendt und Band. Neu bei uns, ja, sag nur ein Wort. Sag nur.

0: Schöne Nummer, gleich komplett bei uns.
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0: Und da sind wir auch gleich beim Wetter.
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0: Ja, heute ein Sonne-Wolken-Mix, 24 bis 28 Grad kriegen wir. Der Wind weht dazu mäßig bis frisch und lebt auch stark böig auf. Mehr sag ich nicht.
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0: Lebens. Die Region war einst besonders von der Reaktorkatastrophe Tschernobyl betroffen. Jetzt testen Experten, wie sie im Ernstfall radioaktive Stoffe flott erkennen und Menschen rechtzeitig warnen können. Aus dem BR-Studio Allgäu, Rupert Waldmüller.
1: Die Gebiete werden systematisch überflogen und dabei erfasst, ob radioaktive Strahlung vorhanden ist und um welche Stoffe und Mengen es sich handelt. Im Ernstfall, wenn radioaktive Strahlung in die Umwelt gelangt ist, bekommen die Fachleute so einen schnellen Überblick. Die zuständigen Behörden können auf Basis der gesammelten Daten die entsprechenden Schutzmaßnahmen einleiten. Vom Kaufbeurer Fliegerhorst aus starten die Messteams zu ihren Messflügen. Im radiologischen Notfall kann ein solches Team innerhalb von 3 Stunden eine Fläche von 100 Quadratkilometern erfassen. Die Messergebnisse liegen kurz nach der Landung vor.
0: Ein Mädchen, 8 Jahre alt, missbraucht vor einer Kamera auf den Philippinen, bezahlt von einem Mann aus Mittelfranken. In Nürnberg muss sich seit 9 Uhr der 53-Jährige vor dem Landgericht verantworten. Anja Bühling.
2: Den Ermittlungen zufolge hatte er die Mutter des Mädchens durch Geldzahlungen dazu gebracht, ihre Tochter bei sexuellen Handlungen zu filmen und das Videomaterial dann an ihn zu verschicken. Zahlt soll auch der Angeklagte selbst die zum Tatzeitpunkt 8- bis 11-Jährige in Videotelefonaten zu sexuellen Handlungen aufgefordert haben. Die Zentralstelle Cybercrime, die die Ermittlungen geführt hat, listet insgesamt 97 Missbrauchsfälle zwischen 2019 und 2022 auf. Im Fall einer Verurteilung erwartet den 53-Jährigen eine Freiheitsstrafe von mindestens 2 Jahren bis zu 15 Jahren.
0: In Regensburg geht in wenigen Minuten ein Solarpark offiziell ans Netz, der mehrere große Firmen mit Strom versorgen soll. Und zwar den Auto- und Industriezulieferer Schaeffler, das auf Fahrzeugsysteme spezialisierte Unternehmen Aumovio und den Technologiekonzern Siemens. 11 Megawatt hat die Anlage, heißt Strom, der auch für eine Kleinstadt reichen würde. Und von dem Projekt haben auch Bürger was, denn es ist genossenschaftlich. Marcel Kehrer mit Details.
3: Geplant, finanziert und gebaut hat das Energieareal Regensburg-Ost die Bürgerenergieregion Regensburg mit den Mitteln ihrer Genossenschaftsmitglieder. Sie können also vom Stromverkauf an die Industrie profitieren, über die jährliche Dividende der Genossenschaft und über Nachrangdarlehen, mit denen sie zusätzlich in das Projekt investieren konnten. Die Stadt Regensburg verpachtet die rund 20 Hektar große Fläche. Planbare, günstige Strompreise sollen den beteiligten Firmen Schaeffler, Aumovio und Siemens helfen, Betriebskosten zu senken und Arbeitsplätze vor Ort zu sichern.
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0: Da lässt sich super drauf tanzen. Powernummer von Marco Wendre und Band. Sag nur ein Wort neu auf BR Schlager. Gleich 3:15. 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
0: Und da wird's jetzt ironisch. Wir träumen uns nämlich reich mit Millionär von den Prinzen. Die Geschichte der Band, die ist ja echt spannend. Die Leipziger Jungs hießen früher tatsächlich mal Herzbuben. Die haben sich durch die Wendezeit gekämpft und standen plötzlich vor der Frage, wie geht's eigentlich weiter mit uns? Nach dem Mauerfall erstmal Funkstille, sagt Sänger Sebastian Krumbiegel. Niemand wusste so recht, wohin mit dieser A Cappella-Truppe aus dem Osten. Der Neustart kam dann in Hamburg-Altona und zwar bei der legendären Produzentin Annette Humpe. Die bekam eine Kassette mit purem Chorgesang in die Hand und dachte sich so sinngemäß, okay, Männergesangsverein, und da machen wir jetzt was draus. Ein bisschen Beatbox, ein bisschen Rhythmusmaschine drunter und plötzlich klang das Ganze komplett neu. Und genau aus dieser Mischung entstand auch Millionär. Das Album, auf dem Millionär drauf ist, wurde über 1 Million Mal verkauft. Also wurden die Prinzen tatsächlich selbst ein Stück weit Plattenmillionäre. Und das Lied ist ja ein Dauerbrenner, den man immer wieder hört. Und er taucht sogar in amerikanischen Schulbüchern auf, wo er im Deutschunterricht verwendet wird. Was für eine Geschichte. Hier ist unser BR Schlager Musikschatz für heute. Die Prinzen Millionär.

0: Ja, woher soll ich das wissen, was mit ihm los ist? Seit Jahren fragt er, was ist mit mir los? Willenlos, Marius Müller-Westernhagen. So mancher ist heute vielleicht auch ein bisschen antriebslos. Hier ist der BR-Schlagermorgen an diesem Dienstag. Sind Sie fit? Ja, also ich habe heute schon viele Kolleginnen und Kollegen getroffen, die etwas müde sind. Naja, vielleicht haben sie am Abend recht lang Fußball-WM geschaut oder so. Karin Schubert hat das nicht gemacht. Sie ist topfit und hat mich gerade, als sie ins Studio kam, auch überhaupt nicht angegähnt. Gell, Karin?
1: Nein, natürlich nicht.
0: Also, frisch in den Tag, in den Vormittag mit Karin. Viel Vergnügen und Dankeschön fürs Zuhören. Ihr Jürgen Lassauer.

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1: Es ist 10 Uhr. Die Nachrichten des Bayerischen Rundfunks mit Andreas Derschall. Die Übersicht. Bundesverfassungsgericht prüft Polizeiaufgabengesetz. Deutsche Werft erhält Rüstungsgroßauftrag aus Kanada. Bundesregierung will Gasreserve für Krisenfälle aufbauen. Das Wetter, Sonne und Wolken, Werte bis 32 Grad. Karlsruhe. Das Bundesverfassungsgericht verhandelt zur Stunde über Klagen gegen das Bayerische Polizeiaufgabengesetz, kurz PAG. Mehr als 200 Bundestagsabgeordnete von Grünen, Linkspartei und FDP haben sich an das höchste Gericht gewandt. Außer dieser sogenannten Normenkontrollklage hat das Bündnis No PAG, ein Zusammenschluss von etwa 80 Organisationen, zusammen mit der Gesellschaft für Freiheitsrechte Verfassungsbeschwerde eingereicht. Die Kläger wollen erreichen, dass die erweiterten Befugnisse der Polizei zurückgenommen werden. Umstritten ist, dass die Polizei auch bei drohender Gefahr eingreifen kann. Besonders in der Kritik steht, dass ein Präventivgewahrsam von bis zu 2 Monaten möglich ist. Die Gegner des Gesetzes bemängeln, dass die Polizei damit Regierungsgegner, beispielsweise vor Demonstrationen, inhaftieren kann. Das Gesetz ist seit 2018 gültig. Halifax. Der Kieler Marineschiffbauer TKMS hat einen Milliardenauftrag aus Kanada erhalten. Premierminister Carney teilte in Halifax mit, man werde bis zu 12 U-Boote in Deutschland bestellen. Damit setzt sich TKMS gegen einen südkoreanischen Konkurrenten durch. Das bestellte Modell wurde von Deutschland gemeinsam mit Norwegen entwickelt. Für die Firma ist es der größte U-Boot-Auftrag in der Unternehmensgeschichte. Carney betonte, sein Land verfüge über die längste Küstenlinie der Welt. Maritime Fähigkeiten seien deshalb für sein Land von großer Bedeutung. Gerade die Arktis werde zunehmend wichtig für die Sicherheit Nordamerikas. Berlin. Die Bundesregierung plant offenbar eine strategische Gasreserve für Krisenfälle. Einen entsprechenden Bericht der Nachrichtenagentur Reuters hat das Wirtschaftsministerium inzwischen bestätigt. Das Konzept des Ministeriums sieht demnach vor, rund 24 Terawattstunden Gas für Extremfälle vorzuhalten, beispielsweise für Sabotage an der Infrastruktur oder globale Engpässe. Umgerechnet würde diese Energie reichen, um bis zu 2 Millionen deutsche Haushalte ein Jahr lang mit Heizung und Warmwasser zu versorgen. Die Kosten in Milliardenhöhe sollen auf die Gaskunden umgelegt werden. Ein Gesetzentwurf könnte schon im August im Kabinett beschlossen werden. Berlin. Die Bundesregierung will das Elterngeld auf 12 Monate verkürzen. Bisher wurde die Leistung 14 Monate lang gezahlt. Ein Gesetzentwurf von Familienministerin Prien sieht außerdem vor, dass Väter mehr in die Kinderbetreuung eingebunden werden sollen. Mutter und Vater sollen verpflichtend jeweils 3 Monate Elterngeld nehmen. Die restlichen 6 Monate können demnach flexibel aufgeteilt werden. Bislang gibt es mindestens 2 Elternzeitmonate für Väter. Durch die Neuregelung spart das Familienministerium 500 Millionen Euro im Jahr ein. Hintergrund sind die Kürzungen des Etats von Ministerin Prien im Haushalt für das kommende Jahr. München. Aus der deutschen Wirtschaft kommen heute negative und positive Meldungen. So sind die Unternehmen zunehmend durch Materialengpässe belastet. Laut IFO-Institut war das im Juni bei gut 17% der befragten Firmen der Fall. Im Mai hatten das noch knapp 16% bestätigt. Besonders betroffen sind demnach die Hersteller von Datenverarbeitungsgeräten. Als Hauptgrund nennt das IFO-Institut die Blockade der Straße von Hormus und die werde auch noch nachwirken. Insgesamt verzeichnete die deutsche Wirtschaft aber zuletzt ein überraschend großes Auftragsplus. Auch die Produktion ist im Mai stärker gestiegen als erwartet. Laut Statistischem Bundesamt ging sie im Vergleich zum April um fast 1% nach oben. Ökonomen sprechen von einem Lebenszeichen. Das Wetter in Bayern, Sonne und Wolken, Höchstwerte zwischen 24 und 32 Grad. In der Nacht zunehmend bewölkt und etwas Regen, Abkühlung bis 13 Grad. Morgen etwas Sonne, einige dichte Wolken und vom Alpenrand bis ins südliche Niederbayern ein paar Schauer, Werte bis 29 Grad. Es ist gleich 10.05 Uhr.
2: BR Schlager, der Verkehrsservice A7 Würzburg Richtung Ulm zwischen Heidenheim und Gingen-Herbrechtingen. 5 Kilometer Stau. Auf der A72 Plauen Richtung Hof sind zwischen Landesgrenze und Hof Töpen wegen einer Baustelle alle Fahrspuren gesperrt. Der Verkehr wird über den Standstreifen geleitet. Im Moment staut sich's auf 8 Kilometern Länge. A99 Westumfahrung München Richtung Nürnberg zwischen Germering Nord und dem Tunnel Allach. 6 Kilometer Stau nach einem Unfall. Der Verkehr wird über den Standstreifen geleitet. Und in Richtung Lindau auf der A99 zwischen Dreieckfeld-Moching und Ludwigsfeld. 1 Lkw-Unfall auf der rechten Spur.
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2: Hallo, hallo zusammen zur Dienstagsausgabe am 7.7. Ja, wir starten gut gelaunt und natürlich ausgeschlafen in den Vormittag. 3 Stunden Schlagertreff mit Verbraucherthemen und allerhand Infos zu diesem Tag. In dieser Stunde, da starten wir auch dem Wochenmarkt wieder mal einen Besuch ab. Und dann wird heute ja auch weltweit der Tag der Vergebung gefeiert. Ja. Aber das ist natürlich nicht alles, was diesen Tag ausmacht. Wir füllen ihn mit Musik. Den Auftakt macht Andy Borg.

0: Musik aus dem Jahr 1975, die George Baker Selection, Paloma Blanca, hier im BR Schlagertreff um 21:15. Ja, der Sommer, er zeigt sich ja eigentlich schon von seiner wirklich schönen Seite mal gerade. Ist nicht zu heiß, aber schön warm. Und ab und zu fällt ein bisschen Regen. Wenn die Kühlung allerdings im Supermarkt ausfällt, dann ist das normalerweise eher ein Albtraum, gerade in so einer Zeit. Schmelzende Eiscreme, lauwarmer Käse. Die Milch entfernt sich weit von ihrem Mindesthaltbarkeitsdatum. Ist passiert in einem kleinen Biomarkt im oberbayerischen Hohenkirchen Siegertsbrunn. Riesenproblem, aber dann eine riesengroße Welle an Solidarität. Dort ist während der Hitzewelle die Kühlanlage ausgefallen. Marktleiter Robert Neveling erklärt, wie es passiert ist. Plötzlich gab es nämlich ein lautes Zischen im Biomarkt.
1: Ich ging erst davon aus, dass jemand bei der Espressomaschine die Düse nicht zugemacht hat. Und das hörte aber nicht auf. Und dann haben wir gesehen, dass das CO2 bei uns unterhalb der Käsetheke einfach aus einer geborstenen Leitung rausgegangen ist. Und damit kühlen wir unsere gesamten Theken. Also Käsetheke, Wursttheke, Molkereiprodukte, Tiefkühlkost und eben auch die Ladenkühlung hängt da dran. Ja. Und wenn da ein Leck ist, kann man nicht mehr kühlen.
0: Tja, da hört man schon, steckt der Schreck in der Stimme. Ist ja auch klar, jeder Tag ohne Kühlung bedeutet natürlich mehr verdorbene Ware, weniger Umsatz, aber die Kosten, die laufen ja weiter. Und dann merken die Stammkunden und Kundinnen bei unserem Biomarkt, da ist was nicht in Ordnung, dem geht's richtig schlecht und starten einen Spendenaufruf.
1: Wir machen es immer gern selber. Aber diesmal haben die Kunden gesagt, also wenn ihr euch jetzt nicht helfen lasst, dann ist euch nicht mehr zu helfen. Weil das wäre was zu stemmen gewesen, was wir nicht hätten stemmen können. Und die wollen den Laden nicht verlieren. Ja, und dann ging es nur laufend hoch. Also die ersten 48 Stunden, die waren berauschend, ehrlich gesagt. Und jetzt sind wir kurz vor Erreichen des Gesamtziels.
0: Ja, und das liegt bei 50.000 Euro. So teuer ist die Reparatur der Kühlanlage. Und diese Riesensumme ist tatsächlich durch die Spenden aus dem Kundenkreis noch eigentlich so gut wie da. Der Biomarkt ist gerettet. Gespendet hat übrigens auch der normale Supermarkt in der Gemeinde, eigentlich ja Konkurrenz, in dem Fall aber auch Helfer, weil man dort gesagt hat, wir sind gemeinsam Versorger der Menschen hier bei uns. Ja, Wahnsinns-Solidarität in Hohenkirchen-Siegertsbrunn. Die Kühlanlage funktioniert wieder, ja, und der Zusammenhalt, der ist jetzt noch besser.
1: Man hat nur Gänsehaut die ganze Zeit und man merkt auch im Kundenkontakt, das ist ein ganz anderes Miteinander. Auf einmal hat man das Gefühl, also jeder fühlt sich jetzt dem Laden verbunden. Das ist richtig klasse.
0: Sagt Supermarktbesitzer Robert Neveling. Eine ganz, ganz tolle Geschichte. Ja, was so eine Notlage manchmal alles bewirken kann. Ich würde sagen, da wagen wir doch jetzt glatt ein Tänzchen, oder? Die Temperaturen sind ja wirklich nicht mehr so hoch. Marielle hat da die entsprechende Anfrage. Voulez-vous danser?

Ein oder zwei oder gar 3000 Jahre am Leben. Ich weiß ja nicht, das wäre mir, glaube ich, dann doch ein bisschen zu lang. BR Schlager mit guter Laune an diesem Dienstagvormittag, 7.7. Unter anderem auch der globale Tag der Vergebung. Ja, ist ja ein wichtiges Thema eigentlich, ne? So in Zeiten wie diesen. Erstmal ein zentrales des Christentums, aber auch Psychologen beschäftigen sich ständig mit dem Thema. Menschen, die vergeben können, sollen nämlich glücklicher leben als diejenigen, die anderen nicht vergeben. Oh, wäre doch vielleicht mal guter Tag, drüber nachzudenken, so mit welchen Menschen wir noch immer nicht so ganz im Reinen sind und ihnen zu vergeben. Bei den Herrschern vergangener Zeiten, also in der Antike zum Beispiel, da galt ja Großmut und die Bereitschaft zur Vergebung als Tugend. Tja, und da wird immer behauptet, diese Eigenschaften sind ein Merkmal fortgeschrittener Zivilisation. Vielleicht waren die alten Griechen in vieler Hinsicht ja doch schlauer, als wir heutzutage vielleicht wahrhaben wollen. In diesem Sinne einen friedvollen Tag der Vergebung. Und musikalisch reisen wir damit zu den Sternen. Matthias Reim, die Sterne lügen.

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1: So kann man es natürlich auch sehen, Astrologie für Fortgeschrittene. Um 22:30, da ist Zeit wieder von den Sternen zurückzukommen in unsere Niederungen im Bayerischen.
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3: Mit Andreas Neukamm. Nach einer Wanderung wollte ein 29-Jähriger gestern im unteren Gaisalpsee schwimmen. Ein kalter Bergsee in den Allgäuer Alpen. Wenig später ist der Mann tot. Er ist einer von mindestens 26 Toten, die in dieser Saison beim Baden in Bayern gestorben sind. 25 von ihnen waren Männer. Seit Jahren ist der Anteil hoch. Warum vor allem Männer beim Baden sterben, dieser Frage ist Eva De Gaetano nachgegangen.
4: Kraft überschätzt, Wasser unterschätzt. Aus Sicht von Claire Kolodinski vom Bayerischen Roten Kreuz könnte das ein Grund sein, warum vor allem Männer beim Baden ums Leben kommen. Die Wissenschaft zeigt, tatsächlich sind Männer in gewissen Bereichen risikofreudiger als Frauen. Zum Beispiel auch, wenn es um Freizeit geht. Von einer Brücke in unbekannte Gewässer springen? Tendenziell Männersache, sagt Lorraine Tistall, Psychologin mit Fokus auf Risikoforschung an der Uni Basel. Männer schätzen Gefahren oft kleiner und den möglichen Nutzen größer ein als Frauen. Besonders junge Männer gingen häufiger Risiken ein. Außerdem, Risikoverhalten könne als Statussignal dienen, um Stärke zu zeigen. Ein Bild von Männlichkeit, das sich in Freundesgruppen verstärken könne, so die Psychologin. Trotz allem, es gibt meist mehrere individuelle Gründe, warum Risiken eingegangen werden. Das gilt also auch fürs Baden. Die Deutsche Lebensrettungsgesellschaft rät deshalb, in Gruppen die schwächeren Schwimmer schützen und bereits geringe Zweifel sofort ansprechen.
3: Obwohl Deutschlands Atomkraftwerke abgeschaltet sind, bleibt das Risiko, zum Beispiel aus dem Ausland. Was also, wenn bei einem Unfall radioaktive Stoffe in die Umwelt gelangen? Dann soll die Bevölkerung möglichst schnell gewarnt werden können. Deshalb kreisen seit heute Helikopter unter anderem über Landsberg, Schwabmünchen, Mindelheim und dem Forgensee. Die Region war einst besonders von der Reaktorkatastrophe Tschernobyl betroffen. Jetzt testen Experten, wie sie im Ernstfall radioaktive Stoffe flott erkennen und Menschen rechtzeitig warnen können. Aus dem BR-Studio Allgäu, Rupert Waldmüller.
5: Die Gebiete werden systematisch überflogen und dabei erfasst, ob radioaktive Strahlung vorhanden ist und um welche Stoffe und Mengen es sich handelt. Im Ernstfall, wenn radioaktive Strahlung in die Umwelt gelangt ist, bekommen die Fachleute so einen schnellen Überblick. Die zuständigen Behörden können auf Basis der gesammelten Daten die entsprechenden Schutzmaßnahmen einleiten. Vom Kaufbeurer Fliegerhorst aus starten die Messteams zu ihren Messflügen. Im radiologischen Notfall kann ein solches Team innerhalb von 3 Stunden eine Fläche von 100 Quadratkilometern erfassen. Die Messergebnisse liegen kurz nach der Landung vor.
3: Menschen in Bayern werden im Schnitt so alt wie nie zuvor. Die neuesten Zahlen des Landesamts für Statistik zeigen, Männer im Freistaat werden fast 80 Jahre alt, so alt wie in keinem anderen Bundesland. Frauen in Bayern werden sogar 84 Jahre alt, Platz 3 im bundesweiten Vergleich hinter Baden-Württemberg und Sachsen. 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
1: Ja, recht freundlich soll es heute werden. So eine Mischung aus Sonne und ein paar Wölkchen. Höchstwerte so um die 24 Grad im Fichtelgebirge und bis zu 32 Grad im Taubergrund. In der Nacht dann locker bis stark bewölkt. In Oberfranken und bis nach Niederbayern zeitweise auch leichter Regen. Und da von abseits ist es relativ trocken. Die Werte sind generell lau, minimal 19 Grad im Chiemgau und 13 Grad in manchen Tälern der Alpen und des Frankenwalds. Ja, morgen dann neben etwas Sonne auch einige dichte Wolken. Es kann auch immer mal wieder ein paar Schauer geben. Auch Blitz und Donner sind möglich. Daneben ist es eigentlich trocken, später von Oberfranken auch wieder recht freundlich bei maximal 20 Grad in der Rhön und bis zu 29 Grad am Bodensee. Donnerstag dann heiter bis sonnig. In der Nordosthälfte dann schon wieder ein bisschen mehr Wolken. Aber es bleibt meistens trocken. Die Werte in der Nacht 18 bis 11 Grad. Und tagsüber geht's rauf auf 22 bis 33 Grad.
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Tammy, Sommer, Dahuan.

0: Ami und der Sommer daheim. Er ist wunderbar, dieser Sommer. Und was machen wir in diesem Sommer? Ja, wir schlendern vielleicht auch mal wieder über den Wochenmarkt. Wie wär's?
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0: Da mag man es ja vielleicht im Sommer auch nicht ganz so heftig mit viel Fleisch und ja, vielleicht ein bisschen was Leichteres als Ersatz für Fleisch. Da greifen ja viele zum Tofu. Das gibt es als Rohling oder auch schon in Form von so Tofu-Würstchen und Bratlingen. Silke Noll vom Ernährungsteam der Verbraucherzentrale Bayern sagt uns erstmal, was ist das eigentlich genau, der Tofu?
2: Ja, der Tofu, das ist eigentlich im Grunde genommen die pflanzliche Antwort auf Käse. Tofu wird aus Sojabohnen hergestellt. Aus den Sojabohnen entsteht die Sojamilch. Die wird wiederum dann mit Mineralstoffen, meistens sind das Calcium- und Magnesiumsalze, zum Gerinnen gebracht und anschließend gepresst. Ja, und das Ergebnis, das ist ein eiweißreicher Block mit eher neutralem Geschmack, eben der Tofu. Übrigens finde ich auch ganz interessant, der Tofu, der hat eine sehr lange Tradition schon, denn vor allem in Ostasien, da wird er nämlich schon seit vielen Jahrhunderten als Grundnahrungsmittel sehr geschätzt.
0: Mhm. Und warum eignet sich jetzt Tofu so gut als Fleischersatz?
2: Der Tofu, das ist ein echtes Power-Lebensmittel mit viel Eiweiß und kann also wirklich sehr, sehr vielseitig in der Küche eingesetzt werden. Und er liefert hochwertiges pflanzliches Eiweiß und er enthält, und das haben nicht so viele Lebensmittel, alle essentiellen, also alle lebenswichtigen Eiweißbausteine, also Aminosäuren, die unser Körper braucht. Der Tofu ist gleichzeitig frei von Cholesterin, was man ja beim Fleisch nicht sagen kann. Und er enthält meist weniger gesättigte Fettsäuren als Fleisch. Und gesättigte Fettsäuren, das ist auch was, wo man immer so ein bisschen drauf schauen muss, dass man da nicht zu viel von isst. Also aus ernährungswissenschaftlicher Sicht, da kann der Tofu wirklich einen Beitrag zu einer ausgewogenen Ernährung leisten.
0: Aber er ist natürlich geschmacklich jetzt auch eher, naja, neutral. Aber das hat auch Vorteile, ist vielseitig einsetzbar. Was sollte ich denn bei der Zubereitung beachten, damit er dann trotzdem auch nach was schmeckt?
2: Ganz wichtig eben bei der Zubereitung ist, von dem Naturtofu das Wasser erstmal zu entfernen. Also diesen Tofu-Block erstmal gut ausdrücken oder auch auspressen, dass das Wasser da so ein bisschen rausgeht. Dann natürlich das Marinieren. Da kann man also Gewürze nehmen, Sojasauce nehmen, Kräuter oder Marinaden. Die geben den Geschmack. Da ist ein bisschen Geduld gefragt, denn der Tofu nimmt die Gewürze besser auf, wenn er etwas Zeit zum Marinieren bekommt. Ja, und kräftig anbraten, wenn man ihn wirklich braten möchte in der Pfanne. So entsteht mehr Aroma und vor allen Dingen so eine knusprige Oberfläche, die den Tofu also wirklich auch interessant vom Mundgefühl werden lässt.
0: Ja, gebratener Tofu macht sich ja auch immer gut in asiatischen Gerichten. Tofu dann einfach mal würfeln mit Sojasauce, Knoblauch, Ingwer, Chili marinieren und dann anbraten. Oh, schon was Leckeres. Schmeckt ein bisschen nach Urlaub. Aber Tofu ist nicht gleich Tofu. Da gibt es große Unterschiede. Welchen nehme ich denn jetzt wofür?
2: Ja, beim Tofu, da gibt es tatsächlich die verschiedenen Sorten. Einmal den Naturtofu, der ist fest, schnittfähig, ideal eben, wenn ich braten möchte, grillen oder auch herzhafte Gerichte zaubern möchte. Dann gibt es den sogenannten Seidentofu, wie der Name schon sagt, der ist sehr weich und cremig. Den kann man dann eher für Desserts nehmen, für Smoothies nehmen oder auch vielleicht ganz interessant als Eiersatz beim Backen. Dann gibt's den Räuchertofu, der ist bereits gewürzt mit einem kräftigen Geschmack und der passt perfekt für kalte Speisen als Brotbelag oder auch eben zum Anbraten. Ja, und dann gibt's auch schon fertig gewürzten und marinierten Tofu zu kaufen, wenn's mal schnell sein soll in der Küche.
0: Danke, Silke Noll von der Verbraucherzentrale Bayern über die Vielseitigkeit von Tofu.
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0: Tja, die alte Geschichte von Gabi, die im Park wartet. Udo Jürgens im Dienstagvormittagsprogramm auf BR Schlager. Ja, gleich wieder mit den aktuellen Nachrichten aus aller Welt um 11. 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Zum Beispiel auch über die Schlagerereignisse, für die es sich lohnt, zeitnah Karten zu besorgen.
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1: Um 11 Uhr mit Andreas Derschall. Bundeskanzler Merz fliegt gleich los zum NATO-Gipfel nach Ankara, und zwar mit ordentlich Rückenwind. Denn in der Nacht wurde bekannt, dass das deutsche Rüstungsunternehmen TKMS einen Milliardenauftrag an Land gezogen hat. Kanada will bis zu 12 U-Boote von der ThyssenKrupp-Tochter bestellen. Das ist der bisher größte Rüstungsauftrag in der kanadischen Geschichte. Giselle Ucar hat die Zahlen.
2: Immerhin würde Kanada allein für die Beschaffung der neuen U-Boote bis zu 30 Milliarden kanadische Dollar ausgeben, also umgerechnet etwa 18 Milliarden Euro. Wenn man dazu dann noch Wartung und Betrieb über die kommenden Jahre rechnet, haben wir wahrscheinlich Einnahmen von etwa 62 Milliarden Euro. Und es könnten jetzt sogar neue Arbeitsplätze entstehen in den beim Bau beteiligten Werften in Kiel und Wismar.
1: Die Ukraine hat in der Nacht einen Großangriff auf Russland geflogen. Mehr als 450 Drohnen seien über verschiedenen Regionen abgefangen worden, gab das Verteidigungsministerium in Moskau bekannt. Zu Schäden kam es demnach unter anderem in der grenznahen Region Belgorod und dem Industriegebiet Kaluga südwestlich von Moskau. Auch ein Todesopfer wurde bestätigt. Wegen der Attacke musste ein Flughafen der russischen Hauptstadt für mehrere Stunden gesperrt werden. Wie weit dürfen die Befugnisse der bayerischen Polizei gehen? Damit beschäftigt sich seit heute das Bundesverfassungsgericht. Im Fokus steht das sogenannte Polizeiaufgabengesetz, kurz PAG. Bundestagsabgeordnete von FDP, Linke und Grünen hatten das Gesetz den Karlsruher Richtern 2018 zur Prüfung vorgelegt.
3: Bereits vor einem Jahr hatte der Bayerische Verwaltungsgerichtshof klargemacht, dass Maßnahmen wie zum Beispiel jemanden präventiv in Gewahrsam zu nehmen nur ergriffen werden dürfen, wenn man von terroristischen oder vergleichbaren Angriffen ausgeht. Bayerns Innenminister Joachim Herrmann, heute sozusagen als Beklagter in Karlsruhe, sieht der Verhandlung gelassen entgegen. Er machte im Vorfeld deutlich, wir sind überzeugt, dass das PAG auch mit dem Grundgesetz vereinbar ist. Anita Fünfinger, München.
1: Ein Urteil wird aber erst in einigen Monaten erwartet. In Bayern ist die Lebenserwartung so hoch wie nie zuvor. Heute neugeborene Mädchen werden nach Berechnungen des Landesamts für Statistik im Schnitt 84 Jahre alt. Bei Jungen in Bayern ist die Lebenserwartung mit knapp 80 Jahren etwas geringer. Im bundesweiten Vergleich werden die Menschen in Baden-Württemberg am ältesten. Der englische Garten in München soll künftig noch mehr zur Artenvielfalt in der Landeshauptstadt beitragen. Wie die zuständige bayerische Schlösserverwaltung mitteilte, sollen rund 5.500 weitere Quadratmeter Rasenfläche zu ökologisch wertvollen Blühwiesen aufgewertet werden und so Pollen und Nektar für die heimische Insektenwelt liefern. Die aktuellen Arbeiten sollen im September abgeschlossen sein. Das Wetter in Bayern: überall recht freundlich, aber windig bei Höchstwerten zwischen 24 Grad im Fichtelgebirge und bis zu 32 Grad im Taubergrund. In der überwiegend lauwarmen Nacht kann es etwas regnen. Morgen wechseln sich Sonne und dichte Wolken ab. Vom Alpenrand bis ins südliche Niederbayern gibt es Schauer und vereinzelt auch Gewitter. Ab Donnerstag überall trocken. Es bleibt sommerlich warm. Es ist 11.03 Uhr.
4: 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A3 Frankfurt Richtung Würzburg zwischen Marktheidenfeld und Wertheim-Lenkfurt. 4 Kilometer Stau nach einem Unfall, da sind 2 Spuren gesperrt. A7 Würzburg Richtung Ulm zwischen Heidenheim und Gingen-Herbrechtingen. 5 Kilometer Stau. A8 München Richtung Salzburg zwischen Taufkirchen Ost und Holzkirchen. 8 Kilometer stockender Verkehr. Auf der A72 Plauen Richtung Hof sind zwischen Landesgrenze Hoftöpen wegen einer Baustelle alle Fahrspuren gesperrt. Der Verkehr wird über den Standstreifen geleitet. Im Moment staut sich auf 9 Kilometern. A95 München Richtung Garmisch-Partenkirchen zwischen Murnau-Kochel und dem Anschluss zur B2 2 Kilometer Stau. Und A99 Westumfahrung München Richtung Nürnberg zwischen Lochhausen und Ludwigsfeld Stau an einer geräumten Unfallstelle.
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4: Die sagt Hallo und Grüß Gott zur zweiten Stunde Schlagertreff im Schlagersommer. Ja, da wollen wir mal was für unsere Sicherheit tun. Sicher in den Urlaub. Tipps aus der ARD-Verbraucherredaktion dazu. In gut 10 Minuten wissen wir mehr. Gehen wir's an. Mit viel musikalischer Power, wie immer natürlich. Und Alessa, die sich fragt, warum habe ich es dir nicht einfach gesagt?
5: Ja.
4: Weiß ich auch nicht.

0: 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Nick P., Du und ich.
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0: Insel, die aus Träumen geboren. Santa Maria, da kommen doch glatt Urlaubsgefühle auf, oder? Ja, so ein Urlaub, viele planen ja wahrscheinlich jetzt schon. Der Traumurlaub, wir freuen uns. Und dann kann es aber doch mal passieren, dass sich plötzlich die Ereignisse überschlagen. Vielleicht ein Erdbeben oder politische Unruhen, ein Anschlag oder irgendein anderer Notfall. Was jetzt noch gerade so als nach Erholung ausgesehen hat, kann sich innerhalb weniger Stunden komplett verändern. Gerade im Ausland ist es dann gar nicht so einfach, den Überblick zu behalten oder auch schnell Hilfe zu bekommen. Wie kann ich mich schon vor der Reise informieren? Was sollte ich vielleicht unbedingt erledigen, bevor es losgeht? Und welche Rechte habe ich eigentlich, wenn sich die Lage am Urlaubsort plötzlich verschlechtert? Darüber sprechen wir mit Tamara Land aus der ARD-Verbraucherredaktion. Wo kann ich mich denn zuverlässig über die Sicherheitslage informieren?
1: Also die beste Quelle ist da das Auswärtige Amt. Das ist auch schon ganz hilfreich bei der Reisevorbereitung, weil man da für jedes Land Reise- und Sicherheitshinweise abrufen kann. Da bekommt man Tipps, man erfährt, welche Einreisebedingungen gelten, ob man zum Beispiel ein Visum oder eine Einreisegenehmigung braucht, wie die Sicherheitslage vor Ort ist und was man da beachten sollte. Und das Ganze gibt es eben auch für unterwegs als App. Sicher Reisen heißt die. Und in dieser App kann man Länder als Favoriten hinterlegen und bekommt dann automatisch eine Push-Benachrichtigung, wenn sich an den Reise- und Sicherheitshinweisen etwas ändert. Und in der App sind auch Adressen und Kontakte für Notfälle hinterlegt, sodass man die jeweilige deutsche Vertretung vor Ort erreichen kann, wenn man mal akut Hilfe braucht.
0: Wer in ein Krisengebiet reist, der sollte sich ja am besten auch in die Krisenvorsorgeliste des Auswärtigen Amts eintragen. Wie funktioniert das?
1: Auch dafür gibt es eine App, Elefant heißt die, also wie das Rüsseltier, nur mit D am Ende. Übrigens ist es nicht nur empfehlenswert, wenn man in ein Krisengebiet reist, denn unvorhergesehene Dinge können ja immer und überall passieren. Wenn wir zum Beispiel nochmal an die Waldbrände auf Rhodos vor 3 Jahren denken, auch in solchen Situationen hilft das Auswärtige Amt Urlaubern vor Ort. Aber dafür muss es eben wissen, dass man überhaupt da ist. Und dafür gibt es eben diese Elefant-App. Die Registrierung ist ehrlich gesagt ein bisschen aufwendig, da muss man sehr viele Daten eintippen, inklusive auch der Passnummer. Aber wenn man das einmal geschafft hat, dann ist es recht einfach. Man trägt ein, wann man wo im Ausland ist. Man kann auch Begleitpersonen wie Kinder oder Ehepartner mit angeben und auch seinen Standort auf dem Handy freigeben, damit das Auswärtige Amt einen im Notfall orten und kontaktieren kann.
0: Ja, manche Krisen lassen sich nicht vorhersagen. Bei anderen schwelt ja der Konflikt, wenn man zum Beispiel ja eine Reise in die Türkei plant und nicht abschätzen kann, wie sich die Lage im Nachbarland Iran so weiterentwickelt. Unter welchen Umständen kann man so eine Reise dann wieder absagen, wenn man einfach nur ein schlechtes Bauchgefühl hat?
1: Also erst einmal, stornieren geht natürlich immer. Die Frage ist nur, ob man auf den Kosten dafür sitzen bleibt. Und das hängt stark davon ab, was man genau gebucht hat. Bei selbst zusammengestellten Reisen muss man in die Stornobedingungen schauen, ob und bis wann man gegebenenfalls kostenlos vom Vertrag zurücktreten kann. Wenn das nicht geht, dann ist man auf die Kulanz der Anbieter angewiesen und im Zweifel muss man dann eben Flug und Unterkunft doch voll bezahlen. Bei Pauschalreisen ist man rechtlich besser abgesichert. Im Gesetz ist geregelt, dass Reisende kostenlos vom Vertrag zurücktreten können, wenn unvermeidbare außergewöhnliche Umstände auftreten.
0: Und was ist da genau drunter zu verstehen?
1: Ja, das ist nicht so ganz genau definiert und deshalb gibt es darüber auch immer wieder Streit. In der Regel orientieren sich die Reiseveranstalter an der Einschätzung des Auswärtigen Amtes. Und das heißt, wenn es eine offizielle Reisewarnung gibt, dann gilt das als unvermeidbarer außergewöhnlicher Umstand. Aber es muss wirklich eine Reisewarnung sein. Damit hat sich ja zu Beginn des Irankriegs sogar der Außenminister blamiert, weil er selber nicht so genau den Unterschied kapiert hatte zwischen einem Sicherheitshinweis und einer Reisewarnung. In aller Regel reicht es eben nicht, wenn das Auswärtige Amt nur von Reisen irgendwohin abrät. Die meisten Reiseveranstalter lassen einen nur raus aus dem Vertrag, wenn wirklich eine offizielle Reisewarnung vorliegt.
0: Und wenn man dann unter solchen Bedingungen doch lieber nicht verreisen will, hilft dann eine Reiserücktrittsversicherung?
1: Leider nein, das ist auch so ein Missverständnis. Die Reiserücktrittsversicherung sichert einen nur ab, wenn man aus persönlichen Gründen die Reise nicht antreten kann. Also zum Beispiel, weil man krank ist oder ein naher Angehöriger gestorben ist oder unter Umständen greift die Reiserücktritt auch, wenn man überraschend seinen Job verloren hat. Aber der Grund für den Rücktritt muss eben beim Reisenden selbst liegen. Äußere Umstände wie Krieg, Naturkatastrophen oder Unglücke sind da nicht mit abgedeckt. Wenn man sich bei seinem Urlaubsziel ein bisschen bisschen unsicher ist, dann ist es sinnvoll, bei der Buchung einen sogenannten Flex-Tarif zu wählen. Da zahlt man meistens einen Aufpreis, kann dafür aber noch relativ kurzfristig stornieren oder umbuchen, und zwar ohne, dass man dafür einen Grund angeben muss.
0: Dann sage ich Danke an Tamara Land aus der ARD Verbraucherredaktion. Mit diesen Infos sind wir doch eigentlich ganz gut gerüstet für unsere nächste Urlaubsreise. Und wir hoffen natürlich immer, dass nichts passiert und dass wir uns wirklich prächtig erholen können. So, musikalisch, da kommen wir jetzt auf ganz sicheren Wegen direkt ins Paradies. Francine Jordi.

0: Musik aus schwedischen Landen. ABBA und Mamma Mia. Ja, so essenstechnisch wird's heute eher italienisch. 7. Juli, toller Tag für alle Nudelfans. Heute ist nämlich der Macaroni-Tag. Ja, da brauchen wir uns gar keine Gedanken mehr zu machen, ne, was wir uns heute kochen sollen. Oder wir reservieren gleich mal beim Italiener um die Ecke. Ja, und die Nachspeise steht auch schon fest, denn der 7.7. ist nicht nur Macaroni-Tag, sondern auch Schokoladentag. Na dann, guten Appetit. Hier im Schlagertreff lassen wir uns erst wieder die Musik schmecken mit Linda Hesse und ihrem aktuellen Titel Kleinstadt Casanova.
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1: Mit Andreas Neukamm. Ein großer Tag für die Raumfahrt in Unterfranken. Gleich 9 Satelliten aus Würzburg sind vor wenigen Stunden mit einer Rakete von Kalifornien aus ins All gestartet. Gebaut wurden sie alle im Zentrum für Telematik in Würzburg. Und sie sollen wichtige Daten für Wald, Klima und Vermessung liefern. Inzwischen sind die Würzburger Satelliten abgesetzt. Erste Signale sind bereits eingetroffen. Als nächstes müssen die Satelliten kalibriert werden und auf ihre geplanten Umlaufbahnen gebracht werden. Noch nie seien, laut dem Forschungszentrum, so viele Satelliten aus Deutschland auf einmal ins All gestartet. Jetzt nach Regensburg. Dort ist am Vormittag ein Solarpark ans Netz gegangen, der mehrere große Firmen mit Strom versorgt, und zwar den Auto- und Industriezulieferer Schaeffler, das auf Fahrzeugsysteme spezialisierte Unternehmen Aumovio und den Technologiekonzern Siemens. 11 Megawatt hat die Anlage, heißt Strom, der auch für eine Kleinstadt reichen würde. Und von dem Projekt haben auch Bürger was, denn es ist genossenschaftlich. Marcel Kehrer mit Details.
2: Geplant, finanziert und gebaut hat das Energieareal Regensburg-Ost die Bürgerenergieregion Regensburg mit den Mitteln ihrer Genossenschaftsmitglieder. Sie können also vom Stromverkauf an die Industrie profitieren, über die jährliche Dividende der Genossenschaft und über Nachrangdarlehen, mit denen sie zusätzlich in das Projekt investieren konnten. Die Stadt Regensburg verpachtet die rund 20 Hektar große Fläche. Planbare, günstige Strompreise sollen den beteiligten Firmen Schaeffler, Aumovio und Siemens helfen, Betriebskosten zu senken und Arbeitsplätze vor Ort zu sichern. Außerdem soll das Energieareal Regensburg-Ost etwa 4000 Tonnen CO2 pro Jahr einsparen. Die Fläche wird künftig von Schafen beweidet und gepflegt. Die Genossenschaft Bürgerenergieregion Regensburg hat seit 2012 nach eigenen Angaben rund 70 Anlagen errichtet.
1: Menschen in Bayern werden im Schnitt so alt wie nie zuvor. Die neuesten Zahlen des Landesamts für Statistik zeigen, Männer im Freistaat werden fast 80 Jahre alt, so alt wie in keinem anderen Bundesland. Frauen in Bayern werden sogar 84 Jahre alt, Platz 3 im bundesweiten Vergleich hinter Baden-Württemberg und Sachsen. Darf Bayerns Polizei zu viel? Mit dieser Frage beschäftigt sich zur Stunde Deutschlands höchstes Verfassungsgericht. Es verhandelt Teile des bayerischen Polizeiaufgabengesetzes. Konkret geht es darum, dass die Polizei Menschen schon bei einer drohenden Gefahr länger einsperren darf, vorsorglich. Vor 8 Jahren gingen Zehntausende gegen das Gesetz auf die Straße. 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
3: Trocken und freundlich bleibt's heute. Von Franken können am Nachmittag einige Schleier und Schichtwolken aufziehen, die Höchstwerte. So zwischen 24 Grad im Fichtelgebirge und bis zu 32 Grad im Taubergrund. Der Wind, der kann auch mitunter mal ein bisschen lebhaft werden. In der Nacht kommen dann Wolken und von Oberfranken bis nach Niederbayern kann es zeitweise auch mal regnen. Abseits davon allerdings trocken. Es bleibt recht lau in der Nacht bei minimal 20 Grad am Bodensee und bis zu 13 Grad in manchen Tälern der Alpen und des Frankenwalds. Ja, wie geht's weiter? Morgen dann auch wieder viel Sonne. Ein paar Wolken kommen vom Alpenrand bis ins südliche Niederbayern, auch ein paar Schauer. Vereinzelt sind so Richtung Berchtesgadener Land auch Blitz und Donner möglich. Daneben aber viel Sonne. Von Oberfranken her wird es dann auch wieder freundlicher bei maximal 20 Grad in der Rhön und bis zu 29 Grad am Bodensee. Am Donnerstag dann in der Südhälfte heiter bis sonnig, in der Nordhälfte mehr Wolken, aber es bleibt dann meistens trocken. Nachts Werte von 18 bis auch mal runter auf 11 Grad und tagsüber 22 bis 33 Grad.
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Claudia Jung im BR-Schlagertreff mit der Liebe ihres Lebens. Ja, das mit der Liebe ist ja so eine Sache. Und es kracht ab und zu auch mal, besonders bei den britischen Royals. Das sind wir ja schon gewohnt, gell? Da gibt's immer mal wieder so kleinere und größere Dramen. Diesmal geht's tatsächlich um die Frage, wo schläft Prinz Harry eigentlich? Ja, Harry ist ja gestern aus den USA nach London gekommen. Eigentlich nur wegen eines beruflichen Termins, aber kaum ist er da, wird schon wieder über die Familie diskutiert. Erst hieß es nämlich, Harry übernachtet im Buckingham Palace. Sein Team hat sogar gesagt, dass er eine Einladung angenommen hat. Nur kurz drauf kam dann die Antwort aus dem Palast. Nein. Harry wird nicht dort schlafen. Der Grund soll ziemlich banal sein. Angeblich hat Harry nicht rechtzeitig auf die Einladung reagiert. Deshalb sei das Angebot wieder zurückgezogen worden. Sein Team findet das natürlich ziemlich enttäuschend. Ja, das Ganze zeigt aber auch, dass das Verhältnis zwischen Harry und dem Rest der Royals immer noch ziemlich angespannt ist. Seit er und Meghan vor ein paar Jahren nach Kalifornien gezogen sind, um sich von ihren royalen Aufgaben zu verabschieden, scheint es immer wieder zu Missverständnissen und zumindest kleinen Sticheleien zu kommen. Ja, jetzt bleibt natürlich noch die spannende Frage, trifft Harry bei seinem Besuch überhaupt seinen Vater, König Charles? Das ist bislang offen. Ja, fest steht nur, bei den Royals wird selbst die Frage nach dem Schlafplatz schnell zur Schlagzeile. Naja, solange er nicht unter der Brücke schlafen muss, gell? So, frisch auf den Tisch jetzt Musik von Reinhard Fendrich, Angelina.

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1: Um 12 Uhr mit Marlene Reichert. Die Bundesregierung muss sparen. Das bekommen nun auch diejenigen zu spüren, die klimafreundlich heizen wollen und sich zum Beispiel eine Wärmepumpe kaufen. Die Unterstützung durch den Staat soll in den nächsten Jahren für die meisten Haushalte deutlich sinken. Mehr dazu von Markus Weber.
2: Bisher ist beim Umstieg auf eine klimafreundliche Heizung eine Förderung von bis zu 70% drin. Maximal gibt es vom Staat einen Zuschuss von 21.000 Euro. Aus einer Vorlage für den Haushaltsausschuss des Bundestags, die der Nachrichtenagentur dpa vorliegt, geht jetzt hervor, die Höchstfördersumme soll zum Beispiel für Menschen mit Jahreseinkommen von mehr als 30.000 Euro schrittweise sinken bis auf 13.200 Euro im Jahr 2030. Der Bund will unter dem Strich bis 2030 damit gut 2 Milliarden Euro sparen.
1: Bundeskanzler Merz bricht heute zum NATO-Gipfel nach Ankara auf. Dabei stehen unter anderem Beratungen über den Verteidigungshaushalt der NATO an. US-Präsident Trump hatte die Verbündeten zuletzt einmal mehr dafür kritisiert, nicht genug Geld für die Verteidigung auszugeben. Außerdem sind Gespräche über die weitere Unterstützung der Ukraine geplant, sowie Beratungen über die Beschaffung verschiedener Raketen- und Abwehrsysteme. Vor dem NATO-Gipfel gab es Proteste gegen das Treffen in Ankara. Mehrere Menschen wurden festgenommen. Kurz vor Beginn des NATO-Gipfels ist bekannt geworden, dass das deutsche Rüstungsunternehmen TKMS einen Milliardenauftrag an Land gezogen hat. Kanada will bis zu 12 U-Boote von der ThyssenKrupp-Tochter bestellen. Das ist der bisher größte Rüstungsauftrag in der kanadischen Geschichte. Allein die Beschaffung der U-Boote spielt TKMS rund 18 Milliarden Euro in die Kassen. Hinzu kommen weitere Einnahmen für Wartung und Betrieb. In den kommenden Jahren kommen so wahrscheinlich etwa 62 Milliarden Euro zusammen. Über Webseiten wie Frag den Staat kann jeder Bürger Informationen bei Behörden oder staatlichen Institutionen anfragen. Die Bundesregierung will das sogenannte Informationsfreiheitsgesetz aber einschränken und begründet das mit Sicherheitsbedenken. Warum das Gesetz wichtig ist und was die Bundesregierung genau plant, weiß Bianca Schwarz in Berlin.
3: Das regelt, dass alle Menschen in Deutschland Zugang haben zu amtlichen Infos, also Dokumente, Akten, Unterlagen von öffentlichen Stellen. Die darf jeder einsehen, auch ohne einen bestimmten Grund. Sollte das Gesetz so geändert werden wie bisher bekannt, dann müsste man in Zukunft ein berechtigtes Interesse nachweisen. Und bestimmte Gruppen sollen ausgeschlossen werden. Vereine, Firmen, Medienunternehmen und auch Nicht-Deutsche und Nicht-EU-Bürger würden dann per se keine behördlichen Infos mehr bekommen. Und deswegen sehen das viele Journalisten zum Beispiel auch als Eingriff in die Pressefreiheit.
1: Der neue Bischof in Eichstätt heißt Christian Würz. Der Freiburger Weihbischof ist von Papst Leo XIV. Ernannt worden. Der 55-Jährige wird damit Deutschlands jüngster Ortsbischof. Würz gilt als moderner, kritisch-konstruktiver und dialogbereiter Kleriker. Der Eichstätter Bischofsstuhl ist seit Pfingsten letzten Jahres frei. Der damalige Bischof Gregor Maria Hanke war damals zurückgetreten. Das Wetter in Bayern oft freundlich mit nur wenigen Wolken, Höchstwerte von 24 Grad im Fichtelgebirge bis 32 Grad im Taubergrund. In der nächsten Nacht meist trocken, von Oberfranken bis Niederbayern zeitweise leichter Regen. Tiefstwerte 20 bis 13 Grad. Morgen etwas Sonne und trocken, am Alpenrand einzelne Schauer. Am Donnerstag meist trocken, im Südwesten auch sonnig, Höchstwerte 22 bis 33 Grad. Soweit die Nachrichten. Es ist 12.04 Uhr.
4: BR Schlager, wir schauen auf die Fernstraßen. Die A3 Würzburg-Frankfurt ist in beiden Richtungen zwischen Markt Heidenfeld und Rohrbrunn wegen eines Feuerwehreinsatzes gesperrt. Es gibt Umleitungen über die U40 und U85. A3 Würzburg Richtung Frankfurt zwischen Aschaffenburg Ost und Aschaffenburg West stockender Verkehr wegen Bergungsarbeiten. Die rechte Spur ist dort blockiert. A7, Würzburg Richtung Ulm zwischen Heidenheim und Gingen-Herbrechtingen, 5 Kilometer Stau. A8, München Richtung Salzburg zwischen Taufkirchen Ost und Holzkirchen, 8 Kilometer Stau und stockender Verkehr. Auf der A72, Plauen Richtung Hof, sind zwischen Landesgrenze und Hof Töpen wegen einer Baustelle alle Fahrspuren gesperrt. Der Verkehr wird über den Standstreifen geleitet. Im Moment staut sich's auf 9 Kilometern. A93 Rosenheim Richtung Kiefersfelden zwischen Reichenhardt und Oberaudorf, 7 Kilometer Stau. und A94 Passau-München in beiden Richtungen. Die Ausfahrt Paschtetten ist nach einem Unfall gesperrt. Ja, überall, wo es möglich ist, eine gute Fahrt.
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4: Und ich ist gern für Sie da, auch in der kommenden Mittagsstunde. Da haben wir wieder unsere Schlager-News um 12:15 und dann schauen wir auch mal auf den Zustand unserer Schwimmbäder. Ja, die Lage ist ernst. Was ist zu tun bei leeren Kassen? Also immer ein paar Ideen gäbe es ja schon immerhin. Gleich mehr dazu. Legen wir los mit der Antonia. Der Antonia aus Tirol. 1000 Träume weit.

0: Party und die Flugzeuge im Bauch im BR-Schlager Sommer an diesem Dienstagmittag, an dem es auch wirklich sommerlich ist. Ich meine, der Hitzerekord in Bayern ist nicht lange her, wenige Tage erst, über 40 Grad im unterfränkischen Kitzingen. Ein Ort, der im Sommer ja Abkühlung verspricht, sind unsere Schwimmbäder. Aber denen droht nun reihenweise das Aus. Viele sind nämlich marode und müssen dringend saniert werden. Aber Sie wissen es alle, die Gemeindekassen sind oft leer und die Fördersummen des Freistaats, die reichen bei weitem nicht aus. Ja, wie ernst die Lage ist und was man gegen ein Bädersterben tun könnte, Jonas Wengert.
1: Das Waldbad im oberbayerischen Wald Kreiburg war kaputt und musste schließen. Aber das wollten die Bürger dort nicht akzeptieren. Sie haben 600.000 Euro Spenden gesammelt und mehr als 100 Freiwillige haben geholfen, das Bad zu sanieren. Seit letztem Jahr hat es wieder geöffnet. Auch das Freibad in Tegernbach im Landkreis Pfaffenhofen konnte vor ein paar Jahren nur dank Spenden und ehrenamtlichem Engagement gerettet werden. Für Besucher sind öffentliche Schwimm- und Freibäder ein Erholungsort. Für Kommunen sind sie aber ein Minus. Geschäft, sagt Johann Kronauer vom Bayerischen Städtetag.
2: Der Aufwand für Energie, für Personal, für Wartung, für Instandhaltung, das sind die Kostentreiber. Und natürlich können Eintrittsgebühren hier nicht für eine Kostendeckung sorgen. Das haben sie noch nie getan. Und das ist die große Problematik bei den Schwimmbädern.
1: Ungefähr 70% der laufenden Kosten muss die Kommune übernehmen. Noch schwieriger wird es, wenn große Sanierungen anstehen. Viele Bäder wurden in den 70ern und 80ern gebaut und sind entsprechend in die Jahre gekommen. Die Lage in Bayern ist schlecht, sagt der SPD-Landtagsabgeordnete Harry Scheunstuhl.
3: Es gibt ungefähr so 900 kommunale und öffentliche Schwimmbäder. Davon sind mindestens die Hälfte sanierungs- oder stark sanierungsbedürftig.
1: Das ist nicht nur ein bayerisches Problem. In Nordrhein-Westfalen ist der Sanierungsbedarf ähnlich hoch. Im Saarland muss nach Angaben des Gemeindetags sogar fast jedes Bad repariert werden. Viele Kommunen klagen aber über leere Kassen. Laut Thomas Karmasin, CSU-Landrat in Fürstenfeldbruck, muss man deshalb in bestimmten Bereichen sparen.
4: Das sind Einrichtungen der Kultur, Einrichtungen des Sports, eben auch Freibäder, Schwimmbäder, was wir so alles noch haben, sozusagen an Schönen in den Kommunen.
1: Bäder sind eine freiwillige Aufgabe. Kommunen müssen also keine Schwimmbäder betreiben. Aber ohne die nötigen Reparaturen könnten viele von ihnen bald dicht machen. Die Folgen wären fatal. Zahlen der Deutschen Lebensrettungsgesellschaft DLRG zeigen, dass nicht mal die Hälfte der Grundschüler sicher schwimmen kann. Jedes fünfte Grundschulkind kann gar nicht schwimmen. Die Gefahr: weniger Bäder gleich weniger Schwimmkurse gleich mehr Nichtschwimmer, die ein höheres Risiko haben zu ertrinken. Was also tun? Der Freistaat Bayern fördert die Sanierung kommunaler Bäder mit insgesamt 20 Millionen Euro pro Jahr. Eine Summe, die bei weitem nicht ausreicht, wie Landrat Karmasin am Beispiel Fürstenfeldbruck vorrechnet.
4: Wir reden da über die Sanierung des Schwimmbeckens selber, aber auch Sanierung der Sanitäranlagen und ähnliches mehr. Wenn man so ein Bad, sagen wir, ordentlich herrichtet, da reden wir gleich mal über Größenordnung von 15 Millionen Euro. Das ist im Moment nicht drin.
1: Laut den Grünen fehlen in ganz Bayern 2 Milliarden Euro für die Schwimmbadsanierung. Sie fordern deshalb, dass die Staatsregierung die Fördersumme wenigstens auf 40 Millionen Euro jährlich verdoppelt. SPD-Politiker Scheunstuhl plädiert außerdem für mehr kommunale Zusammenarbeit.
3: Dass man mal schaut, wie viele Bäder brauchen wir überhaupt, um das Schulschwimmen gestalten zu können.
1: Die Idee: nicht jede Gemeinde muss ihr eigenes Schwimmbad betreiben. Mehrere Kommunen könnten gemeinsam ein regionales Schwimmbad retten.
0: Ja, eine traurige Situation. Jonas Wengert über die Lage bei unseren Freibädern, das Bädersterben und was man dagegen tun kann. Naja, vielleicht tut sich ja demnächst doch was.
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0: die Schlagerpiloten mal nicht in der Luft, sondern mit dem Schiff unterwegs. Aber um die Liebe geht's immer.
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0: Und bei uns auf BR Schlager geht's auch weiterhin um die Liebe. Der aktuelle Titel von Nino De Angelo und Marina Marx. Ach, Bella Italia e Amore.

0: BR Schlagertreff. Wir versüßen Ihren Mittag am Tag der Schokolade mit aktueller Musik und natürlich den aktuellen Infos für den Tag 12.30 Uhr, halb eins.
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2: Am Mikrofon Stefan Götz.
3: Der Freiburger Weihbischof Christian Würz wird neuer Bischof in Eichstätt. Er folgt Gregor Maria Hanke, der am Pfingstsonntag vor einem Jahr seinen Rücktritt bekannt gegeben hatte. Daniela Olivares über die Reaktionen.
4: Zahlreiche Gläubige sind zur Verkündung der Nachricht in den Eichstätter Dom gekommen. Viele mussten den Namen des neuen Bischofs erstmal googeln. Christian Würz, ein weitgehend Unbekannter im Bistum, was durchaus Vorteile mit sich bringt und sich viele Gläubige gewünscht hatten. Jemand von außen mit einer neuen Sicht auf die Dinge. Mit 55 Jahren wird der gebürtige Karlsruher Würz Deutschlands jüngster Ortsbischof. Er ist nicht nur promovierter Theologe, sondern auch promovierter Jurist. Als Seelsorger war er in verschiedenen Pfarreien eingesetzt, auch als Dompfarrer in Freiburg. 2019 wurde er dort Weihbischof. In der Erzdiözese Freiburg war er unter anderem für die Priesterausbildung verantwortlich. Da er bereits Weihbischof ist, wird es keine Bischofsweihe in Eichstätt geben. Wann die Amtseinführung stattfindet, ist noch nicht klar.
3: Heute ist ein großer Tag für die bayerische Raumfahrt. Eine SpaceX-Rakete hat in Kalifornien gleich 9 Satelliten ins All gebracht, die in Würzburg konzipiert und gebaut worden sind, genauer im dortigen Zentrum für Telematik. Inzwischen sind die Satelliten abgesetzt. Erste Signale sind an der Basis eingetroffen. Man erhofft sich wichtige Daten für Wald, Klima und Vermessung. Projektleiter Alexander Kleinschroth.
5: Unsere große Arbeit beginnt ja erst, wenn die Rakete an ihrem Zielorbit ist und die Satelliten an ihren Dienst verrichten. Und der ganze Betrieb von den Satelliten, der folgt nun ja erst noch. Und darauf arbeitet jetzt das Team, deswegen ein bisschen angespannte Gesichter. Das kommt jetzt ja alles noch in den nächsten Stunden und Wochen und vielleicht sogar Monaten.
3: Als nächstes müssen die Satelliten kalibriert und auf ihre geplanten Umlaufbahnen gebracht werden. Noch nie sind so viele Satelliten aus Deutschland auf einmal ins All gelangt. In der Oberpfalz sind mehrere Campingwagen in Brand geraten. Bei den Löscharbeiten haben Feuerwehrleute verbrannte Reste einer Leiche gefunden. Noch vieles ist unklar, sagt Polizeisprecher Holger Jodelbauer.
6: Der Brand konnte einigermaßen schnell unter Kontrolle gebracht werden. Die Kriminalpolizei in Weiden hat die Ermittlungen vor Ort übernommen. Es ist so, dass nach den Löscharbeiten durch Einsatzkräfte der Feuerwehr in einem der Brandobjekte vermutlich menschliche Überreste aufgefunden wurden. Kriminalpolizei in Weiden, die werden ermitteln zur Brandursache, zur Schadenshöhe und auch, ob es sich tatsächlich um menschliche Überreste handelt und die Identität dieser Person dann klären.
3: Der Campingplatz befindet sich in Eschenbach im Kreis Neustadt an der Waldnaab. Er wird sowohl von Dauercampern als auch von Feriengästen genutzt. Am Main in Unterfranken ist die Warnstufe Alarm aufgehoben worden. Sie war während der Hitzewelle ausgegeben worden, weil die Wassertemperaturen ungewöhnlich hoch und der Sauerstoffgehalt bedenklich abgenommen hatte. Wie die Bezirksregierung jetzt mitgeteilt hat, hat sich die Lage deutlich entspannt, aber man behält die Sache im Auge.
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0: Dann behalten wir doch mal das Wetter im Auge. Heute ist es eine trockene Mischung aus Sonne und Wolken. Aber es weht auch ein ganz angenehmer Wind dazu bei 24 bis 32 Grad. In der Nacht dann locker bis stark bewölkt und von Oberfranken bis nach Niederbayern kann es zeitweise auch ein bisschen regnen. Ansonsten ist es relativ trocken, minimal 20 Grad am Bodensee, bis zu 13 Grad runter in manchen Tälern der Alpen und des Frankenwalds. Morgen dann Sonne, auch ein paar Wolken vom Alpenrand bis ins südliche Niederbayern, auch Schauer. Vereinzelt sind Blitz und Donner möglich, maximal 20 Grad in der Rhön und 29 Grad am Bodensee. Das geht ähnlich weiter, am Donnerstag dann heiter bis sonnig, im Norden Bayerns ein paar mehr Wolken, aber es bleibt trocken. Und am Freitag ist es sonnig und locker bewölkt und es bleibt ebenfalls trocken. Die Temperaturen nachts gehen runter auf Werte zwischen 18 und 11 Grad. Tagsüber geht's rauf auf 22 bis 33 Grad.
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0: Mit viel Sonne hier im Schlagertreff und den Mond, den fängt Andreas Martin.

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1: Eigentlich kennen wir Ramon Roselli ja als erfolgreichen Schlagersänger. Seit seinem Sieg bei Deutschland sucht den Superstar im Jahr 2020 ist er immer wieder im Fernsehen oder auf Tour zu sehen. Und jetzt überrascht er mit einer süßen Neuigkeit. Zusammen mit seiner Freundin und Jugendliebe Lorena hat er das Projekt Schokoselli gestartet. Und zwar ist das ein Foodtruck. Ja, ein absolutes Herzensprojekt der beiden. Unter dem Namen Schokoselli bietet der 32-Jährige gemeinsam mit Lorena frische Erdbeeren an, die mit warmer belgischer Schokolade überzogen werden. Das klingt schon lecker. Und die Neuigkeiten, die passen heute natürlich perfekt zum Welttag der Schokolade. Die Idee dazu, die ist laut Ramon übrigens während einer gemeinsamen Reise, und zwar letztes Jahr an seinem Geburtstag in London, entstanden. Dort hat er zum ersten Mal diese besondere Idee gesehen und sofort gedacht, Mensch, das brauchen wir doch auch zu Hause. Und so ist Schokoselli entstanden. Und wie er selbst sagt, mit frischen Erdbeeren, warmer belgischer Schokolade und ganz viel Liebe möchte ich euch kleine Genussmomente schenken. Also, die beiden sind mit dem Foodtruck unterwegs und verkaufen ihre Erdbeerkreationen auf lokalen Veranstaltungen. Und die ersten Fans, sie sollen auch schon da gewesen sein. Ja, dass Ramon eine Schwäche für alles Süße hat, ist ja eigentlich nichts Neues. Sein Rekord liegt bei 45 Kugeln Eis am Stück. Den wollte er zwar noch mal knacken, musste diesmal aber schon nach 34 Kugeln aufgeben. Mein Gott. Ja, vielleicht spart er sich den Appetit jetzt lieber für die Erdbeeren mit Schokolade auf. Wir wünschen auf jeden Fall natürlich ganz viel Erfolg mit dem Foodtruck. Und hoffentlich kommen sie auch mal in unserer Gegend vorbei.
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Tralala, Musik zum Mitsingen. Der Puppenspieler von Mexiko, Roberto Blanco aus den 70ern. Meine Güte, lang, lang ist's her. Ja, der Puppenspieler hat ausgespielt, ich auch. Kurz vor eins haben wir's schon. So schnell vergeht ein Dienstagvormittag mit Musik von BR Schlager natürlich wie im Flug. Ja, nach den 13 Uhr Nachrichten erstmal Schlager pur und ab 16 Uhr begleitet sie dann Erich Wartusch in den Feierabend. Und dann hören wir uns, wenn Sie mögen, morgen wieder kurz nach 10. Ich bin für Sie da und sag erstmal danke fürs Zuhören, die Karin Schubert.

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1: Um 13 Uhr mit Marlene Reichert. Schon länger ist klar, dass beim Elterngeld gespart werden soll. Wie genau, das geht jetzt aus einem Gesetzentwurf des Familienministeriums hervor. Es soll nur noch 12 statt 14 Monate Elterngeld geben.
2: Die vollen 12 Monate Elterngeld gibt es demnach nur, wenn beide Elternteile mitmachen. Also wenn auch der Vater mindestens 3 Monate zu Hause bleibt. Wer alleinerziehend ist, bekommt die 12 Monate weiterhin allein. Andererseits soll das Elterngeld insgesamt leicht steigen. Der Mindestbetrag erhöht sich demnach von 300 auf 330 Euro. Der Höchstbetrag von 1.800 Euro auf 1.900 Euro. Weiterhin bleibt es bei den 65% vom letzten Nettogehalt. Sarah Beham, Berlin.
1: Wer sich eine Wärmepumpe oder andere klimafreundliche Heizungen einbauen will, der bekommt demnächst wohl deutlich weniger Förderung vom Staat. Bisher ist beim Umstieg auf eine klimafreundliche Heizung eine staatliche Förderung bis zu 70% möglich, maximal 21.000 Euro. Das will die Bundesregierung deutlich reduzieren. So sollen bis 2030 rund 2 Milliarden Euro eingespart werden. Geplant ist demnach, die Förderung sozial zu staffeln. Familien etwa mit Einkommen unter 30.000 Euro im Jahr sollen mehr bekommen als bisher. Die Polizei schreitet ein, wenn unmittelbar Gefahr besteht. In Bayern darf sie aber schon im Vorfeld tätig werden, um Gefahren zu verhindern, also schon bei einer drohenden Gefahr. Das regelt das Polizeiaufgabengesetz. Mehrere Menschen haben dagegen vor dem Bundesverfassungsgericht geklagt. Die Kritik, Bürger werden unbegründet überwacht. Einzelheiten von Alena Lagmöller aus Karlsruhe.
3: In Bayern darf die Polizei auch Telefonate abhören und Computer durchleuchten, wenn es nicht um Terrorismus geht, sondern generell um wichtige Rechtsgüter wie Leben und Gesundheit. Der bayerische Innenminister Joachim Herrmann verteidigt das Gesetz und betont, dass es in den letzten 10 Jahren immer wieder Terroranschläge und Amokläufe gegeben habe. Umstritten ist aber nicht nur die drohende Gefahr. Bis zu 2 Monate dürfen Menschen in Bayern in Gewahrsam genommen werden, wenn zu erwarten ist, dass sie bestimmte Ordnungswidrigkeiten oder Straftaten begehen. Damit ist Bayern bereits gegen die Klimakleber vorgegangen. Ein Urteil wird erst in einigen Monaten erwartet.
1: In einer halben Stunde soll in Frankreich ein mit Spannung erwartetes Urteil gesprochen werden. Ein Berufungsgericht entscheidet, ob Marine Le Pen 2027 ins Rennen um das Präsidentenamt gehen darf. Die erste Instanz hatte geurteilt, dass sie für 5 Jahre nicht antreten darf. Abgeordnete ihrer rechtsnationalen Partei Rassemblement National sollen über 10 Jahre lang EU-Gelder veruntreut haben. Das Wetter in Bayern. Oft freundlich mit nur wenigen Wolken, Höchstwerte von 24 Grad im Fichtelgebirge bis 32 Grad im Taubergrund. In der nächsten Nacht meist trocken, von Oberfranken bis Niederbayern zeitweise leichter Regen. Tiefstwerte 20 bis 13 Grad. Morgen etwas Sonne und trocken, am Alpenrand einzelne Schauer. Am Donnerstag meist trocken, im Südwesten auch sonnig, Höchstwerte 22 bis 33 Grad. Soweit die Nachrichten, es ist 13.03 Uhr. Die Verkehrsübersicht, A3 Passau Richtung Nürnberg zwischen Kirchroth und Wörth an der Donau Ost, 4 Kilometer Stau. A3 Frankfurt Richtung Würzburg zwischen Rohrbrunn und Markt Heidenfeld, Sperre und Stau wegen Bergungsarbeiten. Es gibt eine Umleitung über die U85. A7 Fulda Richtung Würzburg zwischen Dreieck Fulda und Bad Brückenau, Wildflecken, 9 Kilometer Stau. A7 Würzburg Richtung Ulm zwischen Heidenheim und Gingen-Herbrechtingen, 3 Kilometer Stau. A9 Nürnberg Richtung München zwischen Denkendorf und Lenting ein Unfall. Auf der A72 Plauen Richtung Hof sind zwischen Landesgrenze und Hof Töpen wegen einer Baustelle alle Fahrspuren gesperrt. Der Verkehr wird über den Standstreifen geleitet. Im Moment 8 Kilometer Stau. Und A93 Rosenheim Richtung Kiefersfelden zwischen dem Dreieck Inntal und Oberaudorf 13 Kilometer Stau und stockend. Soweit der Service.
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1: Um 14 Uhr mit Marlene Reichert. Die Bundesregierung muss sparen. Das bekommen nun auch diejenigen zu spüren, die klimafreundlich heizen wollen und sich zum Beispiel eine Wärmepumpe kaufen. Die Unterstützung durch den Staat soll in den nächsten Jahren für die meisten Haushalte deutlich sinken. Mehr dazu von Markus Weber.
2: Bisher ist beim Umstieg auf eine klimafreundliche Heizung eine Förderung von bis zu 70% drin. Maximal gibt es vom Staat einen Zuschuss von 21.000 Euro. Aus einer Vorlage für den Haushaltsausschuss des Bundestags geht jetzt hervor, die Höchstfördersumme soll zum Beispiel für Menschen mit Jahreseinkommen von mehr als 30.000 Euro schrittweise sinken bis auf 13.200 Euro im Jahr 2030. Der Bund will unter dem Strich bis 2030 damit gut 2 Milliarden Euro sparen.
1: Elterngeld soll es künftig nur noch 12 statt wie bisher 14 Monate geben. So geht es aus einem Gesetzentwurf von Familienministerin Prien hervor. Voraussetzung: auch der Vater bleibt mindestens 3 Monate zu Hause. Gleichzeitig soll das Elterngeld erhöht werden, zum ersten Mal seit fast 20 Jahren. Damit würde der Höchstbetrag von 1.800 auf 1.900 Euro im Monat steigen. Weiterhin bleibt es bei den 65% vom letzten Nettoeinkommen. Das Europaparlament hat neuen Fluggastrechten zugestimmt. Die Reform sieht unter anderem vor, dass Eltern künftig kostenlos Sitzplätze neben ihren Kindern reservieren können und Ticketpreise bei der Buchung übersichtlicher und transparenter dargestellt werden müssen. Die EU-Staaten müssen den Änderungen noch formal zustimmen. In Deutschland sind im letzten Jahr etwas mehr Menschen an Drogen gestorben, insgesamt 2150. Das zeigen aktuelle Daten des Bundeskriminalamts und des Bundesdrogenbeauftragten. Besonders stark gestiegen ist die Zahl der Drogentoten bei jungen Menschen.
3: Fast jeder vierte Drogentote war jünger als 30 Jahre. Seit 2021 stieg die Zahl der Todesfälle in dieser Altersgruppe um mehr als die Hälfte. Bei den unter 20-Jährigen hat sie sich nahezu verdoppelt. Gleichzeitig ging die Zahl der Todesfälle in mehreren mittleren Altersgruppen zurück. Der Drogenbeauftragte der Bundesregierung, Hendrik Streeck, verweist auf einen Drogenmarkt, der sich zunehmend ins Internet verlagert. Dietrich Karl Meurer, Berlin.
1: Die Bundesregierung will die israelische Holocaust-Gedenkstätte Yad Vashem mit deutlich mehr Geld unterstützen. Ein entsprechendes Abkommen haben Außenminister Wadephul und sein israelischer Kollege Saar in Jerusalem unterschrieben. Demnach steigt die jährliche Förderung von bisher 1 Million auf 5 Millionen Euro bis 2030. Mit dem zusätzlichen Geld sollen unter anderem die Bestände von Yad Vashem digitalisiert und Bildungsprogramme zum Holocaust ausgebaut werden. Das Wetter in Bayern oft freundlich mit nur wenigen Wolken, Höchstwerte von 24 Grad im Fichtelgebirge bis 32 Grad im Taubergrund. In der nächsten Nacht meist trocken, von Oberfranken bis Niederbayern zeitweise leichter Regen, Tiefstwerte 20 bis 13 Grad. Morgen etwas Sonne und trocken, am Alpenrand einzelne Schauer, am Donnerstag meist trocken, im Südwesten auch sonnig, Höchstwerte 22 bis 33 Grad. Soweit die Nachrichten, es ist 14.03 Uhr. Die Verkehrsmeldungen: A3 Passau Richtung Nürnberg zwischen Kirchroth und Wörth an der Donau Ost 4 Kilometer Stau. A3 Nürnberg Richtung Würzburg zwischen Kitzingen, Schwarzach und Kreuz Bibelried steht ein defekter PKW und es ist Öl ausgelaufen. A3 Frankfurt Richtung Würzburg zwischen Rohrbrunn und Marktheiden fällt Sperre und Stau wegen Bergungsarbeiten. Es gibt eine Umleitung über die U85. A7 Fulda Richtung Würzburg zwischen Dreieck Fulda und Bad Brückenau Wildflecken 9 Kilometer Stau. A8 Salzburg Richtung München zwischen Schwarzbach und Anger 3 Kilometer Stau nach einem Unfall und zwischen Bad Aibling und Irschenberg 4 Kilometer Stau. A93 Rosenheim Richtung Kiefersfelden zwischen dem Dreieck Inntal und Oberaudorf Stau und stockend. Und A94 Passau Richtung München, der Tunnel Einhausung Wimpersing ist gesperrt, die Höhenkontrolle wurde ausgelöst. Soweit der Service.
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1: Um 15 Uhr mit Marlene Reichert. In Frankreich darf die rechtsnationale Politikerin Marine Le Pen grundsätzlich bei der Präsidentschaftswahl im nächsten Jahr antreten. Sie ist zwar in Paris in einem Berufungsverfahren zu 15 Monaten Kandidaturverbot verurteilt worden. Dieses ist aber laut Gericht schon verbüßt. Le Pen wurde allerdings gleichzeitig in dem Prozess um Veruntreuung dazu verurteilt, ein Jahr eine Fußfessel zu tragen. Sie selbst hatte angekündigt, in einem solchen Fall nicht zur Wahl anzutreten. Gute Nachrichten für alle, die mit dem Flugzeug reisen, denn die Europäische Union stärkt die Fluggastrechte. Das EU-Parlament hat einer Reform mehrheitlich zugestimmt. Was das für Passagiere bedeutet, dazu Sarah Lopez, die die wichtigsten Änderungen zusammenfasst.
2: Fluggesellschaften müssen zukünftig bei Verspätungen klarer informieren. Wenn Fluggäste einen Anspruch auf Entschädigung haben, müssen sie das innerhalb von 96 Stunden von der Airline erfahren. Und wer eine Entschädigung beantragt, muss innerhalb von 30 Tagen eine Rückmeldung dazu bekommen. Außerdem sollen Eltern für ihre Kinder unter 14 Jahren keine Sitzplatzreservierung mehr bezahlen müssen, um nebeneinander zu sitzen. Und wer sich bei der Buchung beim Namen verschrieben hat, soll für kleine Änderungen auch nicht mehr bezahlen müssen.
1: Schon länger ist klar, dass beim Elterngeld gespart werden soll. Wie genau, das geht jetzt aus einem Gesetzentwurf des Familienministeriums hervor. Es soll nur noch 12 statt 14 Monate Elterngeld geben.
3: Die vollen 12 Monate Elterngeld gibt es demnach nur, wenn beide Elternteile mitmachen. Also wenn auch der Vater mindestens 3 Monate zu Hause bleibt. Wer alleinerziehend ist, bekommt die 12 Monate weiterhin allein. Andererseits soll das Elterngeld insgesamt leicht steigen. Der Mindestbetrag erhöht sich demnach von 300 auf 330 Euro, der Höchstbetrag von 1.800 Euro auf 1.900 Euro. Weiterhin bleibt es bei den 65% vom letzten Nettogehalt. Sarah Beham, Berlin.
1: Sparen will die Bundesregierung künftig auch bei Fördergeldern für den Einbau klimafreundlicher Heizungen. Die Fördersummen für Wärmepumpen und Co. sollen sozial gestaffelt werden. So will Schwarz-Rot künftig 2 Milliarden Euro einsparen. Im Europaparlament gibt es die Fraktion ESN. Dazu gehören rechtspopulistische und rechtsextreme Parteien. Die meisten Sitze hat die AfD. Jetzt wird geprüft, ob die ESN gegen EU-Grundwerte verstößt. Knapp 2 Drittel des Parlaments haben für ein solches Verfahren gestimmt. Sollte die Prüfbehörde schwerwiegende Verstöße feststellen, könnte die ESN ihre Registrierung als europäische Partei verlieren und damit Fördergelder in Millionenhöhe. Das Wetter in Bayern. Bis zum Abend mal Sonne, mal Wolken und trocken, 24 bis 32 Grad. In der Nacht nur von Oberfranken bis nach Niederbayern zeitweise leichter Regen, Tiefstwerte 20 bis 13 Grad. Morgen etwas Sonne, vom Alpenrand bis in südliche Niederbayern ein paar Schauer. Am Donnerstag trocken mit Sonne im Südwesten, Höchstwerte 22 bis 33 Grad. Soweit die Nachrichten. Es ist 15.03 Uhr. Die Verkehrsmeldungen. A3 Frankfurt Richtung Würzburg zwischen Ruhrbrunn und Marktheidenfeld. Stau wegen Bergungsarbeiten auf der rechten Spur. A7 Würzburg Richtung Fulda zwischen Bad Kissingen, Obertulba und Bad Brückenau Wildflecken. 5 Kilometer Stau. A7 Fulda Richtung Würzburg zwischen Dreieck Fulda und Bad Brückenau Wildflecken. 9 Kilometer Stau und stockend. A8 Salzburg Richtung München zwischen Bad Reichenhall und Anger 5 Kilometer stockend. A8 München Richtung Stuttgart zwischen Oberelchingen und Ulm-Ost steht ein defektes Fahrzeug. A9 Berlin Richtung Nürnberg zwischen Münchberg Süd und Dreieck Bayreuth-Kulmbach Stau und stockend. A45 Aschaffenburg Richtung Gießen zwischen Seligenstädter Dreieck und Klein-Ostheim 2 Kilometer Stau. Und A93 Rosenheim Richtung Kiefersfelden zwischen dem Dreieck Inntal und Oberaudorf Stau und stockend. Soweit der Service.
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1: Um 16 Uhr mit Marlene Reichert. Knapp ein Dreivierteljahr vor der Präsidentschaftswahl in Frankreich gibt es einen Schuldspruch gegen die rechtsnationale Marine Le Pen im Prozess um Veruntreuung von EU-Geldern. Das Pariser Berufungsgericht hat sie zu einer einjährigen Haftstrafe mit Fußfessel verurteilt.
2: Im umstrittensten Punkt gab es eine Überraschung. Das Berufungsgericht hält Marine Le Pen zwar weiter für schuldig, setzte aber die Dauer der Unwählbarkeit deutlich herunter. Waren es in erster Instanz noch 5 Jahre, bleiben jetzt nur noch 15 Monate abzubüßende Unwählbarkeit übrig. Und die sind seit dem Urteil in erster Instanz im März letzten Jahres bereits abgegolten. Das heißt, Marine Le Pen kann rein formal als Kandidatin bei der Präsidentschaftswahl im kommenden Frühjahr antreten. Nun liegt die Entscheidung also bei Le Pen selbst. Kai Rienecker, Paris.
1: Das Europaparlament stärkt die Fluggastrechte in Europa. Eltern können künftig kostenlos Sitzplätze neben ihren Kindern reservieren. Und Ticketpreise müssen bei der Buchung übersichtlicher und transparenter dargestellt werden. Die Regeln für Entschädigungen bei verspäteten Flügen sollen im Wesentlichen unverändert bleiben. Kunden müssen aber besser von den Airlines über ihre Rechte aufgeklärt werden. Die EU-Staaten müssen den Änderungen noch formal zustimmen. Die Bundesregierung muss sparen und will hierfür unter anderem die Förderung für klimafreundliche Heizungen reduzieren. Gelder für Wärmepumpen und Co. sollen künftig sozial gestaffelt werden. Familien mit einem jährlichen Einkommen von unter 30.000 Euro sollen rund 22.000 Euro Fördergelder für klimafreundliche Heizungen bekommen und damit etwas mehr als bisher. Einkommensstarke bekommen weniger Förderung. Gespart wird auch beim Elterngeld. Das soll es künftig nur noch 12 statt wie bisher 14 Monate geben, so der Plan des Familienministeriums. Voraussetzung, auch der Vater bleibt mindestens 3 Monate zu Hause. Dafür soll der Elterngeldhöchstsatz um 100 Euro auf 1.900 Euro steigen. Temperaturen von teilweise mehr als 41 Grad. Während der Extremhitze Ende Juni sind in Deutschland viel mehr Menschen gestorben als sonst zu dieser Zeit des Jahres üblich. Das geht aus Daten des Statistischen Bundesamtes hervor.
3: Der Hochrechnung zufolge sind in der letzten Juniwoche rund 23.700 Menschen in Deutschland gestorben. Das sind rund 30% mehr als im Mittel der Vorjahre in diesem Zeitraum. Auch der Maximalwert der Vorjahre wurde um rund 4.000 Sterbefälle übertroffen. Die Zahlen wurden hochgerechnet, da noch nicht alle Kommunen die Sterbefälle an die Statistikbehörde gemeldet haben. Tobias Lübben, Wiesbaden.
1: Immer mehr Autos und Lastwagen fahren über den Brenner. Der österreichische Autobahnbetreiber Asfinag hat im ersten Halbjahr an der Mautstelle Schönberg fast 6,6 Millionen Fahrzeuge gezählt. Das waren gut 2% mehr als im ersten Halbjahr 2025. Erst Ende Mai hatten tausende Anwohner gegen die seit Jahrzehnten wachsende Verkehrsflut am Brenner protestiert. Das Wetter in Bayern. Bis zum Abend mal Sonne, mal Wolken und trocken, 24 bis 32 Grad. In der Nacht nur von Oberfranken bis nach Niederbayern zeitweise leichter Regen, Tiefstwerte 20 bis 13 Grad. Morgen etwas Sonne, vom Alpenrand bis ins südliche Niederbayern ein paar Schauer. Am Donnerstag trocken mit Sonne im Südwesten, Höchstwerte 22 bis 33 Grad. Soweit die Nachrichten, es ist 16.03 Uhr.
4: Der BR Schlager Verkehrsservice. Einiges los auf den Straßen, zum Beispiel auf der A7 Würzburg Richtung Fulda zwischen Bad Kissingen Obertulba und Bad Brückenau Wildflecken 5 Kilometer Stau. A9 Berlin Richtung Nürnberg zwischen Münchberg Süd und dem Dreieck Bayreuth-Kulmbach Stau und stockender Verkehr. A45 Aschaffenburg Richtung Gießen zwischen dem Seligenstädter Dreieck und Kleinostheim 2 Kilometer Stau. A70 Bamberg Richtung Bayreuth zwischen Stadelhofen und Schirradorf. Dort steht ein defekter LKW. Bitte fahren Sie vorsichtig. Dann habe ich die A93 für Sie. Weiden Richtung Hof zwischen Weidenfrauenricht und Weidenwest steht ein defektes Fahrzeug und dort liegt auch ein Reifen. Also auch hier bitte Vorsicht. Dann auch noch die A93 Regensburg Richtung Holledau zwischen Regensburg Nord und dem Kreuz Regensburg 6 Kilometer Stau. Auch dort steht ein defektes Fahrzeug. Dann die A93 Rosenheim Richtung Kiefersfelden zwischen dem Dreieck Inntal und Oberaudorf Stau und stockender Verkehr. Und noch die A99 Westumfahrung München Richtung Lindau zwischen Fröttmanning Nord und Germering Nord. Stau. Gute Fahrt.
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5: Hallo, schönen Nachmittag. Es gibt ja immer so ganz klassische Reporterfloskeln beim Fußball. Die Schotten geizen mit Toren oder die Abwehr der Schweizer ist löchrig wie ein Emmentaler. Tja, jetzt haben uns unsere Nachbarn aber etwas voraus, denn anders als die Deutschen haben die die nächste Runde der Fußball-WM im Blick. Um 22 Uhr spielen die Eidgenossen heute Abend gegen Kolumbien. Als anständige Nachbarn drücken wir ihnen natürlich die Daumen, dass die Abwehr so hart ist wie eine gute Schweizer Schokolade mit vielen Nüssen drin.

0: Eine Gewinnerin des Eurovision Song Contest, Charlotte Nielsen aus Schweden mit Take Me to Your Heaven, jetzt genau um 15:45.
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0: Eine besondere Spendenaktion führte am Wochenende durch den Landkreis Augsburg. Im Rahmen der deutschen Meisterschaft im Ultracycling fuhr Sebastian Mayer aus Bonstetten, der diesjährige Europameister in dieser Disziplin, die rund 1100 Kilometer lange Strecke von Flensburg nach Garmisch-Partenkirchen. Nonstop, ohne Schlaf und auf dem Rad. Wohlgemerkt. Ein Teil der Route führte dabei auch durch den Landkreis Augsburg. Unter dem Motto One Ride, One Mission for Kiku sammelte Mayer während des Rennens Spendengelder zugunsten des Kinderhauses Kiku in Kumasi in Ghana. Der gesamte Gewinn aus der Aktion, der kommt unmittelbar der Einrichtung zugute, das hat jetzt das Landratsamt Augsburg mitgeteilt. Die Einrichtung, die bietet mehr als 100 Kindern Schutz, Versorgung und Bildungsperspektiven. Und das ist doch schön, wenn eine Sportveranstaltung dafür sorgt, dass es Kindern besser geht.

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1: 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Und da ist ja am vergangenen Freitag etwas ganz Spannendes passiert, denn wochenlang war Nicole mit Ich will mehr Platz 1 unangefochten. Und plötzlich kommen zwei neue daher und haben sie vom Thron verstoßen. Nicole ist jetzt nur noch Dritte. Zweiter Platz für Claudia Jung, Die Liebe meines Lebens. Und Erster sind die Rodensteiner mit Ciao, Ciao, Amore. Ob das auch diesen Freitag so ist, das haben sie selber in der Hand, können mitstimmen. Und sicherlich kämpft auch Kerstin Ott darum, unter den besten 6 zu bleiben. Sie ist mit 1000 Mal Nein am vergangenen Freitag auf eben Platz 6 eingestiegen.

0: Andreas Martin mit einem Cover von den Mixed Emotions. Da steckt ja Drafi Deutscher dahinter. Jetzt ist es genau 16:30.
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0: Und die hat Stefan Götz für uns.
2: München stemmt sich gegen das geplante Abschiebeterminal am Flughafen im Erdinger Moos. Oberbürgermeister Krause von den Grünen hat jetzt angekündigt, im Aufsichtsrat der Flughafen München GmbH gegen das Projekt zu stimmen. Ein Vetorecht hat München als Mitgesellschafterin allerdings nicht. Krause befürchtet unter anderem einen Imageverlust für seine Stadt, die sich schließlich als Weltstadt mit Herz verstehe. Das Terminal wird benötigt, um ab übernächstem Jahr täglich rund 100 ausreisepflichtige Migranten in ihre Heimat- oder Herkunftsländer zurückzubringen, insbesondere abgelehnte Asylbewerber oder straffällig gewordene Personen. Der neue Bischof in Eichstätt heißt Christian Würz. Der Freiburger Weihbischof ist von Papst Leo XIV. Ernannt worden. Der 55-Jährige wird damit Deutschlands jüngster Ortsbischof. Würz gilt als moderner, kritisch-konstruktiver und dialogbereiter Kleriker. Seine Motivation hat er am Nachmittag so formuliert.
3: Zunächst will ich einfach für die Menschen da sein. Das ist, glaube ich, das Wichtigste, vor allem auch in der ersten Zeit. Hören, was die Menschen hier bewegt, nach und nach die Pfarreien besuchen. Ich nehme mal an, dass das hier nicht allzu anders ist als in Freiburg, dass es hier auch immer wieder Feste gibt, die es zu feiern gilt, und da einfach präsent sein, und dann wird man, denke ich, schon mit den Menschen ins Gespräch kommen.
2: Der Eichstätter Bischofsstuhl ist seit Pfingsten letzten Jahres frei. Der damalige Bischof Gregor Maria Hanke war damals zurückgetreten. Mehrere Bürgermeister im Kreis Landsberg am Lech und ihre Landrätin protestieren in einem offenen Brief gegen die Erdgassuche im westlichen Ammerseegebiet. Dabei appellieren sie an Wirtschaftsminister Aiwanger, die Genehmigung für Probebohrungen nicht zu verlängern. Der Grund: Die Lokalpolitiker befürchten, dass durch die Erdgassuche das Trinkwasser verunreinigt werden könnte und die Suche nach neuen Quellen erschwert würde. So sucht die Gemeinde Reichling, wo bereits eine Probebohrung stattgefunden hat, seit längerem nach einem neuen Trinkwasserbrunnen, bisher erfolglos. Die geplante Beitragsreform bei den gesetzlichen Krankenversicherungen sorgt bei Betroffenen für Unmut, auch in Stadt und Kreis Regensburg. Dort haben heute Kliniken und Rettungsdienste gegen Kürzungen demonstriert. Michelle Walzer.
4: Die geplanten Sparmaßnahmen der Bundesregierung verschärfen laut Kliniken und Rettungsdiensten die finanzielle Lage in den Krankenhäusern und gefährden die Patientenversorgung. Martin Rederer, Krankenhausdirektor der Kreisklinik Wörth an der Donau, sieht bevorstehende Versorgungsprobleme.
5: Jetzt wieder minus 5% weniger Einnahmen. Also wir sind da schon am Verzweifeln, wie wir noch eine Versorgung hier aufrechterhalten können.
4: Das geplante Gesetz soll die Finanzen der gesetzlichen Krankenversicherung stabilisieren, würde aber die Ausgaben der Krankenkassen um Milliarden kürzen und Klinikbudgets deckeln. Der Deutsche Bundestag will am kommenden Freitag darüber entscheiden.
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0: Sie werden es schon bemerkt haben, draußen ist es heute ganz schön windig. Böiger Westwind ist das, kann im Gebirge sogar zu Sturmböen führen. Heute Nachmittag und abends gibt es ansonsten eine trockene Mischung aus zeitweiligem Sonnenschein und durchziehenden Schleier- und Schichtwolken, mit den meisten Sonnenstunden in Unter- und Mittelfranken. Die Höchstwerte zwischen 24 Grad im Fichtelgebirge und 32 Grad im Taubergrund. Der morgige Tag bringt neben etwas Sonne einige dichte Wolken und vom Alpenrand bis ins südliche Niederbayern ein paar Schauer. In Richtung Berchtesgadener Land sind sogar vereinzelt Blitz und Donner möglich. Daneben ist es trocken und später von Oberfranken her freundlicher bei 20 Grad in der Rhön. Und bis zu 28 Grad können es am Bodensee werden. An den Tagen danach, da knacken wir dann aber wieder die 30-Grad-Marke. Und ich weiß jetzt nicht, ob Wolfgang Petri das Wetter meint, wenn er singt. Augen zu und durch.
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0: Gleich 4:45 und Sie wissen genau, was jetzt kommt.
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0: Wir träumen uns heute reich mit dem BR Schlager Musikschatz. Wenn es schon ein Schatz ist, ist das ja auch nicht unlogisch. Millionär von den Prinzen, das ist heute unser Song. Die Geschichte der Band, die ist dabei fast schon genauso spannend wie der Song selbst, denn die Leipziger Jungs, die hießen früher Herzbuben, aber als sie sich durch die Wendezeit gekämpft haben, standen sie dann plötzlich vor der Frage, wie geht's denn weiter mit uns? Da war nämlich nach dem Mauerfall erstmal Funkstille, sagt der Sänger Sebastian Krumbiegel. Niemand wusste so recht, wohin mit dieser A Cappella-Truppe aus dem Osten. Der Neustart, der kam dann in Form von Annette Humpe in Hamburg zustande. Die bekam nämlich eine Kassette mit purem Chorgesang in die Hand und na, hat sie sich gedacht, was mache ich denn jetzt als Produzentin damit? Aber dann hatte sie die Idee. Ein bisschen Beatbox, ein bisschen Rhythmusmaschine drunter und plötzlich klingt das Ganze komplett neu. Und genau aus dieser Mischung entstand auch Millionär. Und das Verrückte ist, das Album, das hat den Titel Das Leben ist grausam, das wurde mehr als 1 Million Mal verkauft. Also wurden die Prinzen tatsächlich selbst ein Stück weit Plattenmillionäre. Und noch heute taucht der Song überraschend weit vorn in Deutschland auf und sogar in amerikanischen Schulbüchern ist er dabei. Wie kommt denn das? Ja, da wird er im Deutschunterricht verwendet, denn mit diesem Lied wird den amerikanischen Schülern der Konjunktiv erklärt. Wäre bedeutet nicht ist. Und deshalb hören wir jetzt nicht im Konjunktiv, sondern definitiv die Prinzen.

0: vor ein paar Tagen wäre er 100 Jahre alt geworden, Peter Alexander. Hier ist der BR Schlager Feierabend. Es ist 5:08. Viele Stiche, großes Jucken. Ja, bei uns sind heuer deutlich mehr Wespen, Hornissen und Stechmücken unterwegs als in den vergangenen Jahren. Wie es zum Beispiel in Niederbayern und in der Oberpfalz ausschaut, da hat meine Kollegin Christina Weiß nachgefragt.
1: Wespen- und Hornissenberater aus den Landkreisen Deckendorf und Regensburg melden derzeit fast doppelt so viele Einsätze wie sonst. Bis hinein in Schulen und Kindergärten. Etwa in Brennberg im Landkreis Regensburg, wo vor kurzem 2 Wespennester entfernt werden mussten. Von einer echten Plage sprechen Fachleute aber nicht. Eher von einem sehr intensiven Insektensommer. Dabei erfüllen die Tiere eine zentrale Rolle in der Natur, sagt Insektenforscherin Tarja Richter vom LBV.
2: Die verhindern dann, dass zum Beispiel riesige Fliegenpopulationen entstehen, weil sie eben die dann jagen. Und dann kann sich eben nicht eine Art komplett explosionsartig ausbreiten.
1: Gerade weil Wespen und Hornissen für das Ökosystem so wichtig sind, dürfen ihre Nester nur von geschulten Wespen- und Hornissenberatern entfernt werden. Andernfalls droht ein Bußgeld bis zu 50.000 Euro. Zudem sterben viele Völker im Spätsommer ohnehin von selbst ab.
0: Naja, das ist natürlich dann so, drauf warten, bis irgendwann mal die Stechmücken wieder weg sind, ist eigentlich nicht wirklich eine Lösung.

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1: Um 17 Uhr mit Marlene Reichert. Gute Nachrichten für alle, die mit dem Flugzeug reisen, denn die Europäische Union stärkt die Fluggastrechte. Das EU-Parlament hat einer Reform mehrheitlich zugestimmt. Was das für Passagiere bedeutet, dazu Sarah Lopez, die die wichtigsten Änderungen zusammenfasst.
2: Fluggesellschaften müssen zukünftig bei Verspätungen klarer informieren. Wenn Fluggäste einen Anspruch auf Entschädigung haben, müssen sie das innerhalb von 96 Stunden von der Airline erfahren. Und wer eine Entschädigung beantragt, muss innerhalb von 30 Tagen eine Rückmeldung dazu bekommen. Außerdem sollen Eltern für ihre Kinder unter 14 Jahren keine Sitzplatzreservierung mehr bezahlen müssen, um nebeneinander zu sitzen. Und wer sich bei der Buchung beim Namen verschrieben hat, soll für kleine Änderungen auch nicht mehr bezahlen müssen.
1: In Frankreich darf die rechtsnationale Politikerin Marine Le Pen grundsätzlich bei der Präsidentschaftswahl im nächsten Jahr antreten. Sie ist zwar in Paris in einem Berufungsverfahren zu 15 Monaten Kandidaturverbot verurteilt worden. Dieses ist aber laut Gericht schon verbüßt. Le Pen wurde allerdings gleichzeitig in dem Prozess um mögliche Scheinbeschäftigung dazu verurteilt, ein Jahr eine Fußfessel zu tragen. Sie selbst hatte angekündigt, in einem solchen Fall nicht zur Wahl anzutreten. Die Bundesregierung setzt beim Elterngeld den Rotstift an. Nach Plänen von Familienministerin Prien soll es die Leistung noch höchstens 12 statt bisher 14 Monate geben. Voraussetzung, auch der Vater bleibt mindestens 3 Monate zu Hause. Die Beiträge sollen leicht angehoben werden. So soll es maximal 1.900 Euro pro Monat geben, 100 Euro mehr als bisher. Trotz allem, Opposition und Gewerkschaftsbund kritisieren die Sparpläne als zusätzliche Belastung für Familien. In Deutschland sind im letzten Jahr etwas mehr Menschen an Drogen gestorben, insgesamt 2150. Das zeigen aktuelle Daten des Bundeskriminalamts und des Bundesdrogenbeauftragten. Besonders stark stieg die Zahl der Drogentoten bei jungen Menschen.
3: Fast jeder vierte Drogentote war jünger als 30 Jahre. Seit 2021 stieg die Zahl der Todesfälle in dieser Altersgruppe um mehr als die Hälfte. Bei den unter 20-Jährigen hat sie sich nahezu verdoppelt. Gleichzeitig ging die Zahl der Todesfälle in mehreren mittleren Altersgruppen zurück. Der Drogenbeauftragte der Bundesregierung, Hendrik Streeck, verweist auf einen Drogenmarkt, der sich zunehmend ins Internet verlagert. Dietrich Karl Meurer, Berlin.
1: Wegen des Irankriegs und daraus resultierenden möglichen Unwägbarkeiten haben viele Menschen gezögert mit ihren Reisebuchungen für die Sommerferien. Doch nun spüren Airlines und Reiseveranstalter einen deutlichen Sprung bei Last-Minute-Buchungen. Ein Wachstumstreiber sei dabei die Türkei mit einem Anstieg der Buchungen um mehr als 50%, hieß es etwa vom Reiseveranstalter Altours. Auch Eurowings spürt eigenen Angaben zufolge deutlich steigende Buchungen, sowohl bei Flügen als auch bei Urlaubspaketen. Das Wetter in Bayern bis zum Abend, mal Sonne, mal Wolken und trocken. In der Nacht von Oberbayern bis nach Niederbayern zeitweise leichter Regen. Tiefstwerte 20 bis 13 Grad. Morgen etwas Sonne vom Alpenrand bis ins südliche Niederbayern ein paar Schauer. Am Donnerstag trocken mit Sonne im Südwesten. Höchstwerte 22 bis 33 Grad. Soweit die Nachrichten. Es ist 17.03 Uhr.
4: Der BR-Schlager Verkehrsservice A7 Würzburg Richtung Fulda zwischen Bad Kissingen-Obertulba und Bad Brückenau-Wildflecken 6 Kilometer stockender Verkehr. A9 Nürnberg Richtung Berlin zwischen Bad Lobenstein und Schleiz Stau wegen Bergungsarbeiten. A9 Berlin Richtung Nürnberg zwischen Münchberg Süd und dem Dreieck Bayreuth-Kulmbach stockender Verkehr. Dann die A93 Regensburg Richtung Holledau zwischen Regenstauf und dem Kreuz Regensburg 8 Kilometer Stau. Dort steht ein defektes Fahrzeug. Dann die A93 Rosenheim Richtung Kiefers Felden zwischen dem Dreieck Inntal und Oberaudorf stockender Verkehr. Und noch unsere fast alltägliche Feierabendmeldung von der A99 Westumfahrung München Richtung Lindau zwischen Fröttmanning Nord und dem Dreieck Allach 10 Kilometer Stau und stockender Verkehr. Kommen Sie gut an.
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4: Ich wünsche Ihnen einen sehr schönen Nachmittag an einem ganz besonderen Tag.

Das kann ich nicht verstehen. Es gibt doch einfach nichts Besseres als Schokolade. Und insbesondere heute, denn heute ist der Tag der Schokolade. Gleich reden wir noch drüber. Ich hoffe, Ihr Tag, der war bisher auch süß und schmackhaft.

0: Der BR-Schlager Feierabend am Tag der Schokolade. Eine süße Versuchung oder eine genussvolle Auszeit oder einfach nur Soul Food? Ja, es ist die beliebteste Süßigkeit in Deutschland. Jetzt kommt die gute Nachricht, Schokolade ist auch gesund. Und wie gesund, das klären wir jetzt mit Julia Jakob aus der ARD-Gesund-Redaktion. Julia, Schokolade hat ja eigentlich den Ruf, dick zu machen. Die Wissenschaft sagt aber, Schokolade ist gesund. Wie passt das denn nun zusammen?
1: Also erstmal die guten Nachrichten. In Kakaobohnen stecken Magnesium, Eisen und sekundäre Pflanzenstoffe. Die sind ja dafür bekannt, dass sie das Krebsrisiko reduzieren und Cholesterin sowie Blutdruck senken. Außerdem sorgen die Stoffe der Kakaobohne für eine bessere Durchblutung der Herzgefäße. Es bilden sich also weniger Ablagerungen. Und Kakao senkt, das haben Studien erwiesen, daher auch die Gefahr für Herzerkrankungen und auch Herzinfarkte. Jetzt aber muss ich Wasser in den Wein oder besser gesagt Zucker in die Schokolade schütten. Denn all die genannten positiven Effekte gelten für die Kakaobohne. Die verarbeitete, also klassische Supermarkt-Schoki, die ist viel zu süß. Der Zucker hebt praktisch all die guten und positiven Effekte auf und der Anteil an Kakao ist auch viel zu niedrig, um überhaupt zu wirken. Die klassische Tafel hat meist auch weniger Kakaoanteil, dafür aber mehr billigere Zutaten wie Milchpulver, Emulgatoren und Kakaobutter. Also, da ist nicht nur zu viel Zucker drin, sondern auch zu viel Fett.
0: Ja, aber woher kommt denn dann die Lust auf ein Stück Schokolade oder eine ganze Tafel? Irgendwas Positives muss sie doch auslösen, sonst würde der Körper nicht so danach lechzen, oder?
1: Ich muss dich enttäuschen. Dein Körper hat keinen Jeeper auf Schoki. Der will Magnesium und Glucose. Hört sich unsexy an, ist aber so. Und ich kann sogar noch einen draufsetzen. Wenn man einen extremen Heißhunger auf Süßes hat, dann kann das auch ein Hinweis auf eine Darmerkrankung sein.
0: Oha. Ich gebe trotzdem nicht auf, Schokolade macht glücklich, weil sie dafür sorgt, dass das Gehirn Dopamin, das Wohlfühlhormon, ausschüttet, richtig?
1: Ja, richtig. Aber, du ahnst es, das gilt nur für Schokolade, die mindestens 70% Kakaoanteil hat. Also eher so im Dunkel- oder Bitterbereich liegt. Lässt man sich nämlich ein Stück dunkle Schokolade auf der Zunge zergehen, dann wird das Dopamin freigesetzt und der Genuss ist nochmal so groß. Und noch eine Lanze muss ich für die dunkle Schokolade brechen. Sie ist auch kalorienärmer. Und je höher der Kakaoanteil, desto mehr von den gesundmachenden Stoffen sind drin.
0: Also, a Ripperl darf man essen, sagen wir auf Bayerisch, Schokolade ist gesund, wenn sie einen hohen Kakaoanteil hat. Mindestens 70%. Danke für diese Infos aus der ARD-Gesundheitsredaktion, Julia Jakob.

Stefan Wagershausen. Jetzt um 5:05. Hier ist der BR-Schlager-Feierabend. Schauen wir mal, wie es draußen so ist. Es ist ganz schön warm. Fast überall gehen wir auf die 30 Grad zu. In Teublitz zum Beispiel im Landkreis Schwandorf. Da ist es zwar stark bewölkt, aber 29 Grad stehen auf dem Thermometer. 29 sind es auch in Wiggensbach-Kolben im Oberallgäu. Fast wolkenlos dort. Also so kann sich das dann unterscheiden. Und wiederum bedeckt ist es in Eichenstrut im Landkreis Bayreuth bei 27 Grad. Aber was überall gleich ist, es ist sehr, sehr windig heute. Und Howard Carpendale wusste auch, du fängst den Wind niemals ein.

0: Und mit ganz viel Schubidamdam ist es jetzt gleich 17.30 Uhr geworden.
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2: Im Studio Stefan Götz. Heute hat eine Rakete von Kalifornien aus gleich 9 Satelliten ins All gebracht, die in Würzburg konzipiert und gebaut worden sind. Genauer im dortigen Zentrum für Telematik. Christoph Schneider war dabei.
3: 9-mal brandete Jubel auf, als die Satelliten einzeln von der Rakete abgestoßen wurden. Etwa eine Stunde später dann die Nachricht, die bei allen für Erleichterung sorgte. Die Satelliten senden Signale. Für die nächsten Tage und Wochen gilt es, alle 9 Satelliten entsprechend zu kalibrieren, damit sie nicht abdriften. Die Geräte werden für 3 verschiedene Missionen eingesetzt, bei denen sie in unterschiedlichen Formationen um die Erde kreisen. 2 davon mit bayerisch-staatlichem Auftrag. Dabei geht es um Erdbeobachtung, Vermessung und Klimadaten. Ziel ist es, künftig Waldschäden frühzeitig zu erkennen oder aber auch Informationen für den Katastrophenschutz zu liefern.
2: Das Klinikum Ingolstadt erhält dieses Jahr den Bayerischen Organspendepreis. Vergeben wird er vom Bayerischen Gesundheitsministerium und der Deutschen Stiftung Organtransplantation. Lukas Ebner.
4: Im vergangenen Jahr wurden in Ingolstadt 10 Organspender betreut. Insgesamt konnten 40 Organe für Transplantationen vermittelt werden. Ausschlaggebend für den Preis waren laut Gesundheitsministerium auch die festen Abläufe im Krankenhaus, die Begleitung von Angehörigen und die Aufklärung über Organspenden. Zudem informieren die Ingolstädter auch mit Vorträgen bei Unternehmen und Organisationen. Wie wichtig am Klinikum das Thema Organspende ist, zeigt auch das Kunstwerk Blume des Lebens. Für jedes gespendete Organ wird die Toninstallation im Krankenhaus um ein weiteres Element ergänzt und macht so das Thema im Klinikalltag sichtbar.
2: Nach einem Brand auf einem Campingplatz in Eschenbach in der Oberpfalz haben Ermittler heute Morgen eine Leiche in einem Wohnwagen gefunden. Um wen es sich handelt und wie es zum Tod kam, muss noch ermittelt werden, so die Polizei. Katrin Unverdorben berichtet.
5: Insgesamt wurden laut Polizei mindestens 5 Wohnwagen auf dem Campingplatz in Großkotzenreuth, einem Ortsteil von Eschenbach, zerstört. Wie es weiter heißt, war das Feuer heute Morgen gegen 5 Uhr in einem der Wohnwagen ausgebrochen. Holger Jodelbauer von der Polizei Eschenbach.
6: Der Brand konnte einigermaßen schnell unter Kontrolle gebracht werden. Die Kriminalpolizei in Weiden hat die Ermittlungen vor Ort übernommen, zur Brandursache, zur Schadenshöhe und auch die Identität dieser Person dann klären.
5: Zur Unterstützung wurde ein Brandgutachter des Bayerischen Landeskriminalamts angefordert. Zur Spurensicherung kommen heute Drohnen zum Einsatz. Morgen soll zusätzlich ein Brandmittelspürhund den Tatort untersuchen.
2: An mehreren Seen gibt es wieder Probleme mit gefährlichen Blaualgen. So sind die Cyanobakterien im Badesee Ebing im Kreis Bamberg nachgewiesen worden. Und auch an einem Baggersee in Bar Ebenhausen im Kreis Pfaffenhofen gilt wie so ziemlich jedem Sommer ein Badeverbot, heuer im Kinderbereich. Blaualgen können Giftstoffe bilden, die für Menschen und Tiere gesundheitsschädlich sind.
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0: Heute noch eine trockene Mischung aus zeitweiligem Sonnenschein und durchziehenden Schleier- und Schichtwolken. Und das Ganze garniert mit Sonne vor allem in Unter- und Mittelfranken. 24 bis 32 Grad können auf dem Thermometer stehen, wenn das denn nicht zu sehr wackelt, denn böiger Westwind saust durch Bayern. Das kann dann auch im Gebirge sogar zu Sturmböen führen. Morgen zunächst nur etwas Sonne, aber einige dichte Wolken und vom Alpenrand bis ins südliche Niederbayern ein paar Schauer in Richtung Berchtesgadener Land. Dort sind vereinzelt Blitz und Donner möglich. Daneben ist es trocken und später von Oberfranken her freundlicher. 20 Grad in der Rhön ist das Mindeste, 28 Grad am Bodensee. Also an den Tagen danach, da werden wir dann nochmal einiges drauflegen. Da können wir auch an manchen Orten wieder die 30-Grad-Marke knacken. Und ob diese Hitzewellen auch zu Stromausfällen führen können, darüber sprechen wir gleich hier im Programm.
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0: Brunner und Brunner um 20 vor 6 hier im BR Schlager Feierabend. An einigen Orten in Deutschland hat es in den letzten Tagen und Wochen Stromausfälle gegeben. Gefühlt gehäuft und während oder kurz nachdem es hier so extrem heiß war. Welche Rolle spielen denn der Klimawandel und das Extremwetter wie Hitzewellen für unsere Stromversorgung? Das fragen wir Katha Jansen aus der ARD Klimaredaktion. Wie stark hat denn diese Hitzewelle der Stromversorgung zugesetzt?
1: Ja, schon spürbar. Wir haben bei der Hitzewelle kürzlich tatsächlich etliche Gebiete in Deutschland gehabt, wo vermehrt der Strom ausgefallen ist. Und die Netzbetreiber sagen, ja, das lag an den Temperaturen. Solche Meldungen kamen zum Beispiel aus Duisburg, Rüsselsheim, der Ortenau oder der Pfalz. Oft waren in einem kleineren Umkreis mehrere Kommunen gleichzeitig betroffen, meistens für ein paar Stunden. Denn die Hitze führt zum Beispiel zu Materialproblemen an Erdkabeln. Zu hohe Temperaturen machen die Isolierungen dieser Kabel spröde, der Widerstand in den Leitungen steigt bei Hitze, dadurch wird es dann noch mal wärmer und irgendwann hält so ein Kabel nicht mehr stand, geht kaputt. Und dann greift ein Sicherheitsmechanismus. Es wird automatisch abgeschaltet, der Strom fällt aus. Auch brennende Trafohäuschen oder Stromkästen waren ein Thema. Nicht immer ist die Hitze klar die Ursache der Brände, aber in vielen Fällen ist es zumindest wahrscheinlich, dass sie dazu beigetragen hat.
0: Macht der Klimawandel das deutsche Stromnetz anfälliger?
1: Ja, auf jeden Fall. Deutschland hat ein vergleichsweise zuverlässiges Stromnetz. Trotzdem

0: extrem heiß wird. Teilweise wurden auch einfach Bauteile benutzt, die mit der heutigen Hitze nicht so gut klarkommen. Und wir haben eine besonders hohe Netzauslastung bei Hitze, denn immer mehr Klimaanlagen oder kühlende Wärmepumpen ziehen, gerade wenn es heiß ist, jede Menge Strom.
1: Ja, und zukünftig werden wir mit diesen Wärmepumpen, mit E-Autos und anderen ja noch abhängiger vom Strom sein. Der Klimawandel bleibt. Was hilft jetzt da?
0: Die Energiewende zu Ende denken, das sehen viele Fachleute als großen Hebel. Denn Sonne oder Wind liefern übers Jahr riesige Mengen an Energie. Jetzt müssen wir es nur noch schaffen, die sinnvoll zu speichern, gut zu verteilen und schlauer abzurufen. Also Batteriespeicher, Pumpspeicherkraftwerke und Wasserstoff als Langzeitspeicher auf der einen Seite. Dann Dezentralisierung auf der anderen. Also vor Ort erzeugen und verbrauchen, statt den Strom über Riesenstrecken zu transportieren. Und wir sollten Strom schlau nutzen. Nämlich dann, wenn besonders viel erzeugt wird, dann spart man sich das unnötige Speichern. Hier sind die intelligenten Stromzähler, die Smart Meter, der Schlüssel. Denn wenn all das ineinander greift, dann ist Elektrifizierung auch mitten im Klimawandel kein Problem, sondern eine Lösung.
1: Sagt Katja Janssen aus der ARD-Klimaredaktion. Vielen Dank dafür.

0: Michael Morgan, hier ist der BR Schlagerfeierabend. 6:11, ja, und jetzt gleich um 18 Uhr. Da geht's weiter bei der Fußball-WM mit dem vorletzten Achtelfinalspiel Ägypten gegen Argentinien.
1: Wie buchstabiert man Argentinien?
2: Messi, Messi, Messi, Messi, Messi, Messi, Leo, Leo, Leo, Leo, Leo!
1: Argentinien, das Land mit den 5 Buchstaben.
3: Messi!
1: Messi ist Argentinien, Argentinien ist Messi, mindestens mal bei dieser WM. 39 Jahre, ein Künstler, der sein Spätwerk vorlegt, eines, das ihm so niemand zugetraut hätte. 7 der bisherigen 11 Tore Argentiniens erzielt. Lionel Andrés Messi hinterlässt offene Münder, auch bei seinem Nationaltrainer Lionel Scaloni.
4: Was Leo betrifft, das ist schwer in Worte zu fassen. Ihm zuzusehen ist bewegend, nicht nur für uns Argentinier.
1: Und obwohl diese argentinische Mannschaft eigentlich so viel mehr an Weltklasse zu bieten hat, 121 Millionen Mann Enzo Fernandes, 100 Millionen Mann Julian Alvarez zum Beispiel, dreht sich alles um den magischen Messi, den Messi im Vorruhestandsalter.
4: Wir alle wünschen uns, dass er ewig bleibt, dass er für immer bei uns ist.
1: Sagt Verteidiger Alexis McAllister. Nicht nur emotional, auch auf dem Feld ordnen sich alle dem Meister unter. Laut Datenbank ist bei dieser WM kein Feldspieler weniger Kilometer gelaufen als Messi. Gut 60% seiner Laufstrecke legt er im G-Tempo zurück. Messi spaziert und analysiert dabei die Partie, um dann im richtigen Moment am richtigen Ort zu sein.
0: Ob's heute auch wieder so ist, werden wir gleich sehen. Ich wünsche Ihnen viel Spaß, wenn Sie jetzt den Fernseher einschalten und zuschauen. Ich wünsche Ihnen viel Spaß, wenn Sie was völlig anderes machen. Der Abend hat viele Möglichkeiten. Machen Sie es gut. Wir hören uns morgen früh wieder. Das war der BR Schlager Feierabend.

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1: Um 18 Uhr am Mikrofon ist Markus Terhast. Die Bundesregierung spart. Das bekommen nun auch diejenigen zu spüren, die klimafreundlich heizen wollen und zum Beispiel den Kauf einer Wärmepumpe planen. Die Unterstützung durch den Staat soll in den nächsten Jahren für die meisten Haushalte deutlich sinken. Welche Haushalte betroffen sind, erklärt Ann-Kathrin Mellmann aus unserem Hauptstadtstudio.
2: Besonders die Haushalte, die mehr als 30.000 Euro haben, zu versteuerndes Einkommen im Jahr. Ihre Förderung soll schrittweise absinken. Die Bundesregierung sagt dazu, sie wolle jetzt stärker auf soziale Unterschiede achten. Und damit steigt dann auch die Förderung für Haushalte, die weniger als 30.000 Euro im Jahr haben. Und wer Kinder hat, dessen Grenze für die Förderung verschiebt sich um 10.000 Euro nach oben. Das heißt, auch bei höheren Einkommen sind noch hohe Förderungen möglich.
1: Die deutsche Autoindustrie steckt in der Krise. Rückwirkend zum Jahresanfang gibt es zwar eine Kaufprämie für Elektroautos, bisher aber ohne den erhofften Effekt. Deswegen fordert der bayerische Ministerpräsident Söder nach einer Kabinettssitzung mit Vertretern von BMW und Audi Nachbesserungen. Einzelheiten von Julian von Löwis.
3: Söder will die E-Auto-Förderung des Bundes auch für den Gebrauchtwagenmarkt öffnen. Davon könnten deutsche Hersteller stärker profitieren. Weiter forderte Söder, die Prämie auch für Plug-in-Hybride auszuweiten. Nach seinen Angaben ist in der Bundesregierung für den Herbst eine entsprechende Überprüfung vereinbart. In der bisherigen Ausgestaltung profitierten zu wenig heimische Autobauer. Es bringe nichts, wenn mit deutschen Prämien in erster Linie chinesische, französische und italienische Hersteller unterstützt würden.
1: Das Europaparlament stärkt die Rechte von Fluggästen. Eltern können künftig kostenlos Sitzplätze neben ihren Kindern reservieren. Und Ticketpreise müssen bei der Buchung übersichtlicher und transparenter dargestellt werden. Die EU-Staaten müssen den Änderungen noch formal zustimmen. Im kommenden Frühjahr wird in Frankreich ein neuer Präsident gewählt. Marine Le Pen von der rechtsnationalen Partei RN könnte nun doch antreten. Ein Berufungsgericht hat die Strafen aus erster Instanz wegen Veruntreuung von EU-Geldern entsprechend abgemildert. Le Pen muss aber ein Jahr lang eine elektronische Fußfessel tragen. Die 57-Jährige selbst hatte ausgeschlossen, mit Fußfessel in den Wahlkampf zu ziehen. Und jetzt mitten im Sommer zum Wintersport. Die nordische Kombination fliegt aus dem Olympiaprogramm. Das hat das Internationale Olympische Komitee bekannt gegeben. Der Wettbewerb aus Skispringen und Skilanglauf gehört damit nach mehr als 100 Jahren bei den Winterspielen 2030 in den französischen Alpen nicht mehr dazu. Der Deutsche Olympische Sportbund bedauert die Entscheidung. Das Wetter in Bayern bis zum Abend mal Sonne, mal Wolken und trocken. In der Nacht nur von Oberfranken bis nach Niederbayern zeitweise leichter Regen. Tiefstwerte 20 bis 13 Grad. Morgen etwas Sonne, vom Alpenrand bis ins südliche Niederbayern ein paar Schauer. Am Donnerstag trocken mit Sonne im Südwesten. Die Höchstwerte zwischen 22 und 33 Grad. Es ist 18.03 Uhr. Der Verkehrsservice A7 Würzburg Richtung Fulda zwischen Bad Kissingen-Obertulba und Bad Brückenau-Wildflecken, 6 Kilometer stockender Verkehr. A7 Fulda Richtung Würzburg zwischen Fulda-Dreieck und Bad Brückenau-Volkers, 7 Kilometer Stau. A9 Nürnberg Richtung Berlin zwischen Bad Lobenstein und Schleiz, Stau wegen Bergungsarbeiten. A99 Westumfahrung München Richtung Lindau zwischen Fröttmanning Nord und Dreieck Allach, 10 Kilometer Stau und stockend. Und B471 Garching Richtung Fürstenfeldbruck in Höhe Oberschleißheim, Stau. Soweit die Verkehrsmeldungen.
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1: Um 19 Uhr am Mikrofon ist Markus Terhaast. Mit einem gemeinsamen Abendessen der Staats- und Regierungschefs hat vor einigen Minuten der NATO-Gipfel in Ankara offiziell begonnen. Vor Ort ist auch US-Präsident Trump, der gleich zu Beginn seines Besuchs in der Türkei für die ersten Schlagzeilen sorgte.
2: Die Begrüßung durch Recep Tayyip Erdogan, den türkischen Gastgeber, nutzte Trump für eine gute halbe Stunde improvisierter Pressekonferenz. Dabei beklagte sich der US-Präsident erneut über die europäischen NATO-Partner, von denen er sich im Irankrieg im Stich gelassen fühlt. Ausdrücklich nannte er Großbritannien, Italien, Deutschland und Frankreich. Zuvor hatte der ukrainische Präsident Volodymyr Zelensky bei einer Veranstaltung am Rande des Gipfels mehr Unterstützung bei der Flugabwehr gefordert. Das habe für ihn oberste Priorität. Aus Ankara, Thomas Spickhofen.
1: Wer sich eine Wärmepumpe oder andere klimafreundliche Heizungen einbauen will, der bekommt demnächst wohl deutlich weniger Förderung vom Staat. Bisher ist beim Umstieg auf eine klimafreundliche Heizung eine staatliche Förderung bis zu 70% möglich, maximal 21.000 Euro. Das will die Bundesregierung deutlich reduzieren. So sollen bis 2030 rund 2 Milliarden Euro eingespart werden. Geplant ist demnach, die Förderung sozial zu staffeln. Familien etwa mit Einkommen unter 30.000 Euro im Jahr sollen mehr bekommen als bisher. Die Digitalbranche in Deutschland entwickelt sich trotz schwacher Konjunktur weiterhin gut. Im laufenden Jahr erwartet der Branchenverband Bitkom ein Umsatzwachstum um rund 4% auf etwa 246 Milliarden Euro. Bitkom-Präsident Winter-Gerst zufolge bleibt Digitalisierung ein Wachstumstreiber in Deutschland. Weiterhin werde in Software, IT-Services, künstliche Intelligenz und Cybersicherheit investiert. Im weltweiten Vergleich sei Deutschland aber zu langsam unterwegs, erklärte Winter-Gerst. Die globale Digitalbranche dürfte um 8,5% auf fast 6 Billionen Euro wachsen. Dominiert werde der Markt durch die USA. Schlechte Nachrichten für Bahnreisende und Pendler. Die gesperrte Bahnstrecke Nürnberg-Regensburg wird nicht wie geplant diese Woche in Betrieb gehen. Der neue Eröffnungstermin ist der 31. Juli, wie die Deutsche Bahn mitteilte. Grund dafür seien Verzögerungen bei der Sicherheitsprüfung der Stellwerktechnik. Der Ersatzverkehr mit Bussen und die Zugumleitungen blieben bis Ende Juli bestehen. Die vielbefahrene Strecke wurde im Februar für eine umfassende Modernisierung gesperrt. Schon im Juni ging die Bahnstrecke Hamburg-Berlin 6 Wochen verspätet wieder in Betrieb. Rudi Völler bleibt Sportdirektor beim Deutschen Fußballbund. Nach dem frühen Aus der Mannschaft bei der WM will der 66-Jährige nach eigenen Angaben zum Wiederaufbau der Nationalelf beitragen. Einzelheiten von Desiree Krause.
3: In vielen Gesprächen innerhalb des Verbands und der Liga sei ihm signalisiert worden, dass er weitermachen solle, so Völler. Mit dem DFB-Wunschkandidaten für das Amt des Bundestrainers, Jürgen Klopp, habe er ebenfalls bereits gesprochen und es habe sich schnell gezeigt, dass eine Zusammenarbeit funktionieren kann und wird. Völlers Vertrag beim DFB läuft noch bis einschließlich der Europameisterschaft 2028.
1: Und bei der Fußball-WM läuft gerade das Achtelfinale zwischen Argentinien und Ägypten. Aktuell ist Halbzeitpause und zur Halbzeit führt Ägypten 1:0. Den Ausgleich durch einen Strafstoß hat Messi nicht geschafft. Der Torwart hat gehalten. Das Wetter in Bayern. Bis zum Abend mal Sonne, mal Wolken und trocken. In der Nacht nur von Oberfranken bis nach Niederbayern zeitweise leichter Regen. Tiefstwerte 20 bis 13 Grad. Morgen etwas Sonne vom Alpenrand bis ins südliche Niederbayern. Ein paar Schauer. Am Donnerstag dann trocken mit Sonne im Südwesten. Die Höchstwerte zwischen 22 und 33 Grad. Es ist 19.04 Uhr. Der Verkehrsservice mit 2 Infos: A7 Fulda Richtung Würzburg zwischen Fulda-Dreieck und Bad Brückenau-Volkers 5 Kilometer Stau und A9 Nürnberg Richtung Berlin zwischen Bad Lobenstein und Schleiz derzeit 3 Kilometer Stau. Soweit die Verkehrsmeldungen.
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1: Schlager. 20 Uhr mit Anne Krambeer. In Ankara hat der NATO-Gipfel mit einem Festbankett begonnen. Der türkische Präsident Recep Tayyip Erdogan empfing die Staats- und Regierungschefs der 32 NATO-Staaten. Vertreten sind auch EU-Vertreter und Staatenlenker von Partnerländern wie der Ukraine oder Japan. Bei seiner Ankunft hatte US-Präsident Donald Trump erneut Deutschland und andere Verbündete kritisiert. Er warf ihnen mangelnde Unterstützung seines Kriegs gegen den Iran vor. Kanzler Friedrich Merz und NATO-Generalsekretär Mark Rutte wiesen das zurück. Deutschland hat der NATO erneut Verteidigungsausgaben in Rekordhöhe gemeldet. Das geht aus Daten hervor, die zum Start des NATO-Gipfels in der Türkei veröffentlicht wurden. Demnach gibt Deutschland in diesem Jahr rund 125 Milliarden Euro aus. Das ist ein Viertel mehr als 2024. In der NATO geben nur die USA noch mehr für die Verteidigung aus. Der Deutsche Bibliotheksverband begrüßt die Pläne, öffentliche Bibliotheken künftig auch sonntags öffnen zu lassen. Verbandsgeschäftsführer Holger Krimmer sagte dem MDR, man habe sich dafür 15 Jahre lang eingesetzt. Eine Pflicht zur Sonntagsöffnung werde es aber nicht geben. Ein solches Angebot könnten zunächst größere Bibliotheken schaffen. Die Sonntagsöffnung war zuletzt im Koalitionsausschuss von Union und SPD vereinbart worden, dass Bibliotheken anderen Kulturorten wie Museen oder Theatern gleichstellen. In Ungarn haben Staatsfernsehen und Staatsrundfunk ihren Sendebetrieb vorübergehend eingestellt. Der neue Ministerpräsident Peter Modyar sprach von einem historischen Tag. Auf den Fernsehbildern war ein schwarzer Bildschirm und eine Botschaft zu lesen. Darin hieße es, man entschuldige sich für jahrelanges Lügen. Der Fernsehsender soll unter neuer Verwaltung wieder seinen Betrieb aufnehmen. Das Radio spielt auf Weiteres nur Musik. Das Internationale Olympische Komitee hat russischen Athleten den Weg zurück auf die internationale Bühne freigemacht. Das IOC hob die Sanktionen vorläufig auf. Damit könnten russische Mannschaften wieder bei internationalen Wettkämpfen starten. Ob sie bei Olympia 2028 wieder mit eigener Flagge und Hymne auftreten dürfen, soll später entschieden werden. Zuvor gab das IOC bekannt, dass die nordische Kombination aus dem Programm der Winterspiele gestrichen wird. Das waren die Nachrichten. Zum Wetter. In der Nacht wechselnd oder stark bewölkt, stellenweise Schauer oder einzelne Gewitter, 17 bis 12 Grad. Morgen heiter bis wolkig und trocken, 21 bis 25 Grad. Es ist 20.03 Uhr.
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1: Um 21 Uhr mit Anne Kramwehr. Die französische Rechtspopulistin Marine Le Pen will trotz ihrer Verurteilung zu einer Freiheitsstrafe für die Präsidentschaftswahl kandidieren. Sie sagte im Fernsehen, sie werde gegen ihre Verurteilung Revision einlegen und als Kandidatin antreten. Ein Berufungsgericht hatte die Verurteilung wegen der Veruntreuung von EU-Geldern bestätigt. Das Gericht verurteilte Le Pen zu einer 3-jährigen Haftstrafe, von der 2 Jahre zur Bewährung ausgesetzt wurden. Das verbleibende Jahr muss sie eine elektronische Fußfessel tragen. In Ankara hat der NATO-Gipfel mit einem Festbankett begonnen. Der türkische Präsident Recep Tayyip Erdogan empfing die Staats- und Regierungschefs der 32 NATO-Staaten. Vertreter sind auch EU-Vertreter und Staatenlenker von Partnerländern wie der Ukraine oder Japan. Bei seiner Ankunft hatte US-Präsident Donald Trump erneut Deutschland und andere Verbündete kritisiert. Er warf ihnen mangelnde Unterstützung seines Kriegs gegen den Iran vor. Kanzler Friedrich Merz und NATO-Generalsekretär Mark Rutte wiesen das zurück. Der Waldbrand bei Zollgrün im Saale-Orla-Kreis hat sich weiter ausgebreitet. Nach Angaben des Landratsamtes sind jetzt 9 Hektar Waldfläche betroffen. Ein Feuerwehrmann sei verletzt worden. Der Brand war am Nachmittag als Böschungsfeuer an der A9 gemeldet worden. Durch den Wind breitete sich das Feuer auf einen angrenzenden Wald aus. Die A9 ist in Fahrtrichtung Berlin zwischen Bad Lobenstein und Schleiz gesperrt. In Ungarn haben Staatsfernsehen und Staatsrundfunk ihren Sendebetrieb vorübergehend eingestellt. Der neue Ministerpräsident Peter Modjar sprach von einem historischen Tag. Auf dem Fernsehbildschirm war ein schwarzer Bildschirm mit einer Botschaft zu lesen. Darin hieß es, man entschuldige sich für jahrelanges Lügen. Der Fernsehsender soll unter neuer Verwaltung wieder seinen Betrieb aufnehmen. Das Radio spielt auf Weiteres nur Musik. Argentinien steht im Viertelfinale der Fußball-WM. Die Mannschaft besiegte Ägypten mit 3:2. Noch bis zur 79. Spielminute hatten die Argentinier 0:2 zurückgelegen. Dank der späten Tore von Cristiano Ronaldo, Lionel Messi und Enzo Fernandes können sie aber weiter vom nächsten Titel träumen. Das waren die Nachrichten. Zum Wetter. In der Nacht wechselnd oder stark bewölkt, stellenweise Schauer oder einzelne Gewitter, 17 bis 12 Grad. Morgen heiter bis wolkig und trocken, 21 bis 25 Grad. Am Donnerstag heiter bis wolkig und trocken, allmählich steigende Temperaturen. Es ist gleich 21.03 Uhr.
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1: Um 22 Uhr mit Anne Krambeer. Die USA haben die Sanktionen auf iranisches Öl wieder in Kraft gesetzt. Wie das US-Finanzministerium mitteilte, wurde eine vor zwei Wochen erteilte Ausnahmegenehmigung wieder zurückgenommen. Grund seien die Attacken auf Öltanker in der Straße von Hormuz. In den vergangenen Tagen waren drei Tanker in und nahe der Meerenge von unbekannten Projektilen getroffen worden. Zu den Angriffen bekannte sich niemand. Eine Stellungnahme aus Teheran liegt bisher nicht vor. Wegen des Inkraftsetzens der Sanktionen zogen die Ölpreise wieder deutlich an. Die französische Rechtspopulistin Marine Le Pen will trotz ihrer Verurteilung zu einer Freiheitsstrafe für die Präsidentschaftswahl kandidieren. Sie sagte im Fernsehen, sie werde gegen ihre Verurteilung Revision einlegen und als Kandidatin antreten. Ein Berufungsgericht hatte die Verurteilung wegen der Veruntreuung von EU-Geldern bestätigt. Das Gericht verurteilte Le Pen zu einer dreijährigen Haftstrafe, von der zwei Jahre zur Bewährung ausgesetzt wurden. Das verbleibende Jahr muss sie eine elektronische Fußfessel tragen. In Ankara hat der NATO-Gipfel mit einem Festbankett begonnen. Der türkische Präsident Recep Tayyip Erdogan empfing die Staats- und Regierungschefs von 32 NATO-Staaten. Vertreten sind auch EU-Vertreter und Staatenlenkern von Patenländern wie der Ukraine oder Japan. Bei seiner Ankunft hatte US-Präsident Donald Trump erneut Deutschland und andere Verbündete kritisiert. Er warf ihnen mangelnde Unterstützung seines Kriegs gegen den Iran vor. Kanzler Friedrich Merz und NATO-Generalsekretär Mark Rutte wiesen das zurück. Unterdessen meldete Deutschland der NATO erneut Verteidigungsausgaben in Rekordhöhe. Demnach gibt Deutschland in diesem Jahr rund 125 Milliarden Euro aus. Das ist ein Viertel mehr als 2024. Sächsische Politiker unternehmen einen neuen Versuch, um bei der Elektrifizierung der Bahnstrecke Dresden-Görlitz voranzukommen. Wie das Landratsamt Görlitz mitteilte, bildeten sie einen Parlamentskreis. Die Schirmherrschaft habe Infrastrukturministerin Gina Kraushaar übernommen. Im Moment bewertet der Bund das Kosten-Nutzen-Verhältnis als zu schlecht. Der Parlamentskreis will sich für eine Neubewertung einsetzen. Argentinien steht im Viertelfinale der Fußball-WM. Die Mannschaft besiegte Ägypten mit 3:2. Noch bis zur 79. Spielminute hatten die Argentinier 0:2 zurückgelegen. Dank der späten Tore von Cristiano Ronaldo, Lionel Messi und Enzo Fernandes können sie aber weiter vom nächsten Titel träumen. Das waren die Nachrichten. Zum Wetter: in der Nacht wechselnd oder stark bewölkt bei 17 bis 12 Grad. Es ist 22.03 Uhr.
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1: Um 23 Uhr mit Jan Busche. Mit neuen Vorwürfen gegen Europa hat US-Präsident Trump den NATO-Gipfel in Ankara in der Türkei begonnen. Er sei wieder einmal sehr enttäuscht und ohne Gastgeber Erdogan wäre er vielleicht gar nicht gekommen, sagte Trump. Aus der Nachrichtenredaktion Thomas Kuhlmann.
2: Der türkische Präsident sei ein Freund. Die anderen in der NATO hätten die USA mal wieder nicht gut behandelt. Wörtlich, Italien hat uns abgewiesen, Deutschland hat uns abgewiesen, Frankreich hat uns abgewiesen. Warum sollen wir noch für sie da sein? Trump meint damit eine fehlende Unterstützung im Iran-Krieg, den die USA und Israel angefangen hatten und mit dem die NATO eigentlich gar nichts zu tun hat. Um eine neue Kostenverteilung innerhalb der NATO soll es beim Gipfel in Ankara gehen und um die Aufrüstung. Aus NATO-Kreisen heißt es, dass in Ankara für über 50 Milliarden Dollar Rüstungs

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1: Um 0 Uhr mit Wolfgang Berger. Die USA haben erneut Ziele im Iran angegriffen. Das teilte das US-Militär mit und erklärte, bei den Schlägen handle es sich um eine Reaktion auf iranische Attacken auf Handelsschiffe in der Straße von Hormuz. Das Vorgehen des Iran sei gefährlich und ein klarer Bruch der Waffenruhe. Iranische Medien berichten über mehrere Explosionen im Süden des Landes. Zuvor hatten die USA bereits ihre Sanktionen auf iranisches Öl wieder in Kraft gesetzt. Ein Beamter des US-Finanzministeriums erklärte, der Iran profitiere nur dann von Erleichterungen, wenn er seinen Pflichten nachkommen. Das Verhalten Teherans in der Straße von Hormuz sei aber völlig inakzeptabel. Mit neuen Vorwürfen gegen Europa hat US-Präsident Trump den NATO-Gipfel in Ankara begonnen. Er sei wieder einmal sehr enttäuscht, so Trump. Aus der Nachrichtenredaktion Thomas Kuhlmann.
2: Der türkische Präsident sei ein Freund. Die anderen in der NATO hätten die USA mal wieder nicht gut behandelt. Wörtlich, Italien hat uns abgewiesen, Deutschland hat uns abgewiesen, Frankreich hat uns abgewiesen. Warum sollen wir noch für sie da sein? Trump meint damit eine fehlende Unterstützung im Iran-Krieg, den die USA und Israel angefangen hatten und mit dem die NATO eigentlich gar nichts zu tun hat. Um eine neue Kostenverteilung innerhalb der NATO soll es beim Gipfel in Ankara gehen und um die Aufrüstung. Aus NATO-Kreisen heißt es, dass in Ankara für über 50 Milliarden Dollar Rüstungsaufträge vergeben werden.
1: Die französische Rechtspopulistin Le Pen will trotz ihrer Verurteilung bei der Präsidentschaftswahl 2027 antreten. Ein Berufungsgericht hatte das Urteil gegen Le Pen wegen Veruntreuung von EU-Geldern bestätigt, eine Sperre für das Ausüben öffentlicher Ämter aber verkürzt. Das Gericht verpflichtete Le Pen jedoch, eine Fußfessel zu tragen. Dagegen will Le Pen vor Gericht vorgehen. Bei der Fußball-WM läuft im letzten Achtelfinalspiel Schweiz gegen Kolumbien im Moment die Verlängerung. Zuvor ist Titelverteidiger Argentinien ins Viertelfinale eingezogen. Aus dem ARD-WM-Team Michael Küster.
3: Bis 11 Minuten vor dem Ende hat es danach ausgesehen, als ob der Weltmeister die Koffer packen müsste. Dann drehte Argentinien aber einen 0:2 Rückstand gegen Ägypten und hat sich mit einem 3:2 doch noch fürs Viertelfinale qualifiziert. Superstar Lionel Messi hat gegen mutige Afrikaner erst einen Foul-Elfmeter vergeben, dann aber doch noch zum zwischenzeitlichen Ausgleich getroffen. Sein 8. Turniertor. Trainer Lionel Scaloni war nach dem Schlusspfiff so ergriffen, dass er ein TV-Interview kurzerhand abbrechen musste. Argentiniens Gegner im Viertelfinale ist entweder die Schweiz oder Kolumbien.
1: Das waren die Nachrichten. Das Wetter in Deutschland, meist trocken, im Osten und der Mitte etwas Regen, Tiefstwerte 18 bis 10 Grad. Tagsüber gebietsweise Regen, im Nordosten und äußersten Südwesten zeitweise heiter. Höchstwerte im Nordosten 19 bis 25 Grad, im Südwesten bis 32 Grad. Es ist jetzt 0:03 Uhr.
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1: Um 1 Uhr mit Wolfgang Berger. Die USA haben erneut Ziele im Iran attackiert. Laut US-Militärs handelt es sich bei den Schlägen um eine Reaktion auf iranische Angriffe auf Handelsschiffe in der Straße von Hormus. Aus der Nachrichtenredaktion Lukas Kram.
2: Das für den Nahen Osten zuständige Regionalkommando des US-Militärs teilte mit, es habe eine Serie von heftigen Angriffen gestartet. Iranische Staatsmedien berichteten über mehrere Explosionen im Süden des Landes, es seien unter anderem Hafenstädte getroffen worden. In einer ersten Reaktion kündigte der Iran Vergeltung an. Zuvor waren mindestens 3 Tanker in der Straße von Hormus angegriffen worden. Die USA machten die iranische Regierung dafür verantwortlich. Das Vorgehen des Iran sei unbegründet, gefährlich und ein eindeutiger Verstoß gegen die eigentlich geltende Waffenruhe. Daraufhin hatten die USA bereits ihre Sanktionen auf iranisches Öl wieder in Kraft gesetzt.
1: Deutschland hat der NATO Verteidigungsausgaben in Rekordhöhe gemeldet. Die Bundesregierung übermittelte für dieses Jahr einen Betrag von 124,7 Milliarden Euro. Das geht aus Daten hervor, die die NATO zum Beginn ihres Gipfeltreffens in Ankara veröffentlichte. Das entspricht im Jahresvergleich einem Plus von gut einem Viertel und fast 2,7% des deutschen Bruttoinlandsprodukts. Innerhalb der NATO geben damit in absoluten Zahlen nur die USA mehr Geld für Verteidigung aus. Die französische Rechtspopulistin Le Pen will trotz ihrer Verurteilung bei der Präsidentschaftswahl 2027 antreten. Ein Berufungsgericht hatte das Urteil gegen Le Pen wegen Veruntreuung von EU-Geldern bestätigt, eine Sperre für das Ausüben öffentlicher Ämter aber verkürzt. Das Gericht verpflichtete Le Pen jedoch, eine Fußfessel zu tragen. Dagegen will Le Pen vor Gericht vorgehen. Bei der Fußball-WM hat die Schweiz im Elfmeterschießen mit 4:3 gegen Kolumbien gewonnen. Damit stehen die Eidgenossen im Viertelfinale und treffen dort auf Titelverteidiger Argentinien. Aus dem ARD-WM-Team Michael Küster.
3: Bis 11 Minuten vor dem Ende hat es danach ausgesehen, als ob der Weltmeister die Koffer packen müsste. Dann drehte Argentinien aber einen 0:2 Rückstand gegen Ägypten und hat sich mit einem 3:2 doch noch fürs Viertelfinale qualifiziert. Superstar Lionel Messi hat gegen mutige Afrikaner erst einen Foul-Elfmeter vergeben, dann aber doch noch zum zwischenzeitlichen Ausgleich getroffen. Sein 8. Turniertor. Trainer Lionel Scaloni war nach dem Schlusspfiff so ergriffen, dass er ein TV-Interview kurzerhand abbrechen musste. Argentiniens Gegner im Viertelfinale ist entweder die Schweiz oder Kolumbien.
1: Das waren die Nachrichten. Das Wetter in Deutschland: meist trocken, im Osten und der Mitte etwas Regen, Tiefstwerte 18 bis 10 Grad. Tagsüber gebietsweise Regen, im Nordosten und äußersten Südwesten zeitweise heiter. Höchstwerte im Nordosten 19 bis 25 Grad, im Südwesten bis 32 Grad. 1:03 Uhr.
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1: Um 2 Uhr mit Wolfgang Berger. Die USA haben erneut Ziele im Iran attackiert. Laut US-Militärs handelt es sich bei den Schlägen um eine Reaktion auf iranische Angriffe auf Handelsschiffe in der Straße von Hormus. Aus der Nachrichtenredaktion Lukas Kram.
2: Das für den Nahen Osten zuständige Regionalkommando des US-Militärs teilte mit, es habe eine Serie von heftigen Angriffen gestartet. Iranische Staatsmedien berichteten über mehrere Explosionen im Süden des Landes, es seien unter anderem Hafenstädte getroffen worden. In einer ersten Reaktion kündigte der Iran Vergeltung an. Zuvor waren mindestens 3 Tanker in der Straße von Hormus angegriffen worden. Die USA machten die iranische Regierung dafür verantwortlich. Das Vorgehen des Iran sei unbegründet, gefährlich und ein eindeutiger Verstoß gegen die eigentlich geltende Waffenruhe. Daraufhin hatten die USA bereits ihre Sanktionen auf iranisches Öl wieder in Kraft gesetzt.
1: Deutschland hat der NATO Verteidigungsausgaben in Rekordhöhe gemeldet. Die Bundesregierung übermittelte für dieses Jahr einen Betrag von 124,7 Milliarden Euro. Das geht aus Daten hervor, die die NATO zum Beginn ihres Gipfeltreffens in Ankara veröffentlichte. Das entspricht im Jahresvergleich einem Plus von gut einem Viertel und fast 2,7% des deutschen Bruttoinlandsprodukts. Innerhalb der NATO geben damit in absoluten Zahlen nur die USA mehr Geld für Verteidigung aus. Die französische Rechtspopulistin Le Pen will trotz ihrer Verurteilung bei der Präsidentschaftswahl 2027 antreten. Ein Berufungsgericht hatte das Urteil gegen Le Pen wegen Veruntreuung von EU-Geldern bestätigt, eine Sperre für das Ausüben öffentlicher Ämter aber verkürzt. Das Gericht verpflichtete Le Pen jedoch, eine Fußfessel zu tragen. Dagegen will Le Pen vor Gericht vorgehen. Bei der Fußball-Weltmeisterschaft in den USA, Kanada und Mexiko ist auch das letzte Achtelfinale gespielt. Die Schweiz hat Kolumbien aus dem Turnier befördert. Aus dem ARD-WM-Team Michael Küster.
3: Nach torlosen 120 Minuten hat sich die Schweiz im Elfmeterschießen mit 4:3 durchgesetzt. Den entscheidenden Treffer erzielte der frühere Augsburger Ruben Vargas. Die Schweiz trifft damit in der Nacht auf Sonntag auf Argentinien. Der Titelverteidiger setzte sich zuvor gegen Ägypten in einer dramatischen Schlussphase nach einem 0:2 Rückstand noch mit 3:2 durch.
1: Das waren die Nachrichten. Das Wetter in Deutschland. Meist trocken, im Osten und der Mitte etwas Regen. Tiefstwerte 18 bis 10 Grad. Tagsüber gebietsweise Regen, im Nordosten und äußersten Südwesten zeitweise heiter. Höchstwerte im Nordosten 19 bis 25 Grad, im Südwesten bis 32 Grad. Am Donnerstag freundlich, im Nordwesten Regen 20 bis 32 Grad. Freitag meist trocken bei Temperaturen bis 34 Grad. Es ist 2:03 Uhr.